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1: Ein guter Baum kann keine schlechten Früchte tragen und ein schlechter Baum keine guten. Man erkennt einen Baum an seiner Frucht. Feigen wachsen nicht an Dornensträuchern und Weintrauben nicht an Brombeerbüschen. Ein guter Mensch bringt aus seinem guten Herzen gute Taten hervor. Und ein böser Mensch bringt aus einem bösen Herzen böse Taten hervor. Was immer in deinem Herzen ist, das bestimmt auch dein Reden.
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1: Na, ist dir das auch schon mal passiert? Du hast aus Versehen auf einen dubiosen Link geklickt, eine unseriöse Website, und jetzt hat dein Computer einen Virus. Peinlich. Also sagst du nichts und hoffst, es geht irgendwie von selbst weg. Aber je länger du wartest, desto mehr richtet der Virus an. Tja, ähnlich ist es im Leben. In der Bibel heißt es, Menschen, die ihre Verfehlungen verheimlichen, haben keinen Erfolg im Leben. Aber alle, die ihr Unrecht bekennen und aufgeben, finden Gottes Erbarmen. Fehler, die sind so wie ein Virus. Je länger du sie versteckst, desto mehr fressen sie sich fest. Aber Gott ist kein ITler, der die Augen verdreht, weil du auf den falschen Link geklickt hast. Er wartet mit Erbarmen. Geh heute zu ihm hin, sag ihm, was war, und lass es los. Wie ein Computer, der endlich bereinigt wird. Plötzlich läuft wieder alles.
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1: Liebt eure Feinde, erweist ihnen Gutes, leiht ihnen Geld und macht euch keine Sorgen, weil sie es euch vielleicht nicht wiedergeben werden. Dann wird euer Lohn im Himmel groß sein und ihr handelt wirklich wie Kinder des Allerhöchsten. Denn er erweist auch den Undankbaren und den Bösen Gutes. Ihr sollt gütig sein, wie euer Vater gütig ist.
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1: Ich bin Silke Reich. Das US-Militär hat seine jüngsten Angriffe auf Ziele im Iran nach eigenen Angaben nach rund 5 Stunden beendet. Dabei seien unter anderem Luftverteidigungssysteme sowie Drohnen und Raketenstellungen angegriffen worden.
2: Die USA wollen damit weitere Angriffe auf Handelsschiffe in der Straße von Hormuz verhindern. Unterdessen ist dort erneut ein Tanker angegriffen worden. Die Straße von Hormuz zählt zu den wichtigsten Schifffahrtsrouten für den weltweiten Ölhandel und bleibt ein zentraler Streitpunkt im Konflikt zwischen den USA und dem Iran. Noah Ulrich, Redaktion.
1: Der neue britische Premierminister Burnham hat kurz nach seinem Amtsantritt sein Kabinett vorgestellt. Neuer Finanzminister wird der frühere Verteidigungsminister Healey. Burnham kündigte außerdem einen 10-Jahres-Plan für Großbritannien an. Geplant sind unter anderem Reformen im Pflege- und Bildungssystem, mehr Sozialwohnungen und eine stärkere Industrie. Zudem bekräftigte er die weitere Unterstützung der Ukraine. Die USA führen neue Zusatzzölle von 50% auf viele Waren aus Kanada ein. Betroffen sind laut Weißem Haus unter anderem Zement, Wein und Hockeyschläger. Die US-Regierung begründet den Schritt damit, dass amerikanische Produkte in Kanada benachteiligt würden. Präsident Trump will unter anderem bessere Bedingungen für den Export von Autos aus den USA erreichen. An allen Bahnhöfen in Deutschland soll bis Mitte Oktober ein Alkoholverbot gelten. Auf Bahnsteigen und in Bahnhofshallen darf außerhalb der Gastronomie dann kein Alkohol mehr getrunken werden. Die Bahn erhofft sich davon mehr Sicherheit und weniger Konflikte. Wer gegen das Verbot verstößt, muss mit einem Platzverweis rechnen. Nach dem Gewinn der Fußball-Weltmeisterschaft ist die spanische Nationalmannschaft in Madrid begeistert empfangen worden. Zehntausende Fans feierten das Team bei einer Fahrt im offenen Bus durch die Innenstadt und sorgten für ausgelassene Stimmung. Zuvor waren die Weltmeister von König Felipe empfangen worden. Die Behörden rechneten mit rund 1 Million Menschen, die den Titelgewinn in der spanischen Hauptstadt feiern wollten. Für die Sicherheit sorgten mehr als 2000 Polizisten und rund 400 Angehörige der Guardia Civil.
0: Die Nachrichten wurden bereitgestellt von Radio Aktuell. 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
1: Die aktuellen Temperaturen in Köln, Bonn, Hamburg und Bremen 12 Grad, in Berlin 14, in Dresden und Frankfurt am Main 13, in Stuttgart und München 12, in Erfurt und Münster 13 Grad. Heute von der Osthälfte bis nach Nord- bzw. Ostbayern vermehrt Quellwolken. Nachmittags vereinzelte kurze Schauer nicht ausgeschlossen. Sonst teils sonnig, teils wolkig und trocken. Höchsttemperatur 18 bis 24 Grad, im Südwesten bis 26 Grad. Morgen etwa bis zur Mainlinie dichte Bewölkung und zeitweise Regen oder Schauer. Im Tagesverlauf im Nordosten örtlich Gewitter. Im Süden heiter oder sonnig. An der Nordsee um 19, sonst 20 bis 26, am Oberrhein bis 29 Grad.
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1: Ich bin Silke Reich. Das US-Militär hat seine jüngsten Angriffe auf Ziele im Iran nach eigenen Angaben nach rund 5 Stunden beendet. Dabei seien unter anderem Luftverteidigungssysteme sowie Drohnen und Raketenstellungen angegriffen worden.
2: Die USA wollen damit weitere Angriffe auf Handelsschiffe in der Straße von Hormus verhindern. Unterdessen ist dort erneut ein Tanker angegriffen worden. Die Straße von Hormus zählt zu den wichtigsten Schifffahrtsrouten für den weltweiten Ölhandel und bleibt ein zentraler Streitpunkt im Konflikt zwischen den USA und dem Iran. Noah Ulrich, Redaktion.
1: Der neue britische Premierminister Burnham hat kurz nach seinem Amtsantritt sein Kabinett vorgestellt. Neuer Finanzminister wird der frühere Verteidigungsminister Healey. Burnham kündigte außerdem einen 10-Jahres-Plan für Großbritannien an. Geplant sind unter anderem Reformen im Pflege- und Bildungssystem, mehr Sozialwohnungen und eine stärkere Industrie. Zudem bekräftigte er die weitere Unterstützung der Ukraine. Die USA führen neue Zusatzzölle von 50% auf viele Waren aus Kanada ein. Betroffen sind laut Weißem Haus unter anderem Zement, Wein und Hockeyschläger. Die US-Regierung begründet den Schritt damit, dass amerikanische Produkte in Kanada benachteiligt würden. Präsident Trump will unter anderem bessere Bedingungen für den Export von Autos aus den USA erreichen. An allen Bahnhöfen in Deutschland soll bis Mitte Oktober ein Alkoholverbot gelten. Auf Bahnsteigen und in Bahnhofshallen darf außerhalb der Gastronomie dann kein Alkohol mehr getrunken werden. Die Bahn erhofft sich davon mehr Sicherheit und weniger Konflikte. Wer gegen das Verbot verstößt, muss mit einem Platzverweis rechnen. Nach dem Gewinn der Fußball-Weltmeisterschaft ist die spanische Nationalmannschaft in Madrid begeistert empfangen worden. Zehntausende Fans feierten das Team bei einer Fahrt im offenen Bus durch die Innenstadt und sorgten für ausgelassene Stimmung. Zuvor waren die Weltmeister von König Felipe empfangen worden. Die Behörden rechneten mit rund 1 Million Menschen, die den Titelgewinn in der spanischen Hauptstadt feiern wollten. Für die Sicherheit sorgten mehr als 2000 Polizisten und rund 400 Angehörige der Guardia Civil.
0: Die Nachrichten wurden bereitgestellt von Radio Aktuell. 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
1: Die aktuellen Temperaturen in Köln, Bonn, Hamburg und Bremen 12 Grad, in Berlin 14, in Dresden und Frankfurt am Main 13, in Stuttgart und München 12, in Erfurt und Münster 13 Grad. Heute von der Osthälfte bis nach Nord- bzw. Ostbayern vermehrt Quellwolken. Nachmittags vereinzelte kurze Schauer nicht ausgeschlossen. Sonst teils sonnig, teils wolkig und trocken. Höchsttemperatur 18 bis 24 Grad, im Südwesten bis 26 Grad. Morgen etwa bis zur Mainlinie dichte Bewölkung und zeitweise Regen oder Schauer. Im Tagesverlauf im Nordosten örtlich Gewitter. Im Süden heiter oder sonnig. An der Nordsee um 19, sonst 20 bis 26, am Oberrhein bis 29 Grad.
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3: Am 21. Juli begrüße ich euch ganz herzlich und möchte euch daran erinnern, heute ist, wir wissen das alle, der Umarmt eure Kindertag. Also, falls ihr eure Kinder heute mal seht, dann gebt ihnen mal eine Umarmung und sagt ihnen, dass sie toll sind. Ich finde, das haben sie sich verdient und wir haben uns verdient, jetzt gemeinsam ganz entspannt in diesen Dienstag zu starten mit schönster Popmusik. Von Torrin Wells habe ich was für euch, Highs Get Low, und wünsche euch damit einen richtig schönen Dienstagmorgen um 4 Minuten nach 7.

Beth Luna mit Making Waves bei ERF Yes heute am Umarmt eure Kindertag. Also falls ihr Kinder habt und die, je nachdem wo ihr lebt, in den Ferien vielleicht noch ein bisschen ausschlafen, habt ihr ja noch Zeit. In Baden-Württemberg und Bayern sind wir ja noch nicht in den Sommerferien. Also falls ihr eure Kinder gleich zum Bus bringt oder in die Schule fahrt oder was auch immer, umarmt sie. Vielleicht bevor ihr an der Schule ankommt. Das ist ja ab einem gewissen Alter dann höchst peinlich, zumindest für eure Kinder. Aber ich glaube, so eine kleine Aufmerksamkeit zum Start in den Tag, die kann gut tun. Vielleicht nicht direkt heute, wenn es Teenager sind, aber irgendwann werden eure Kinder zurückgucken und sagen, da hat Mama oder Papa mich in den Arm genommen und das hat mir richtig gut getan. Umarmt eure Kinder heute am 21. Juli und tut das auch gerne über den heutigen Tag hinaus.

ERF Yes in euren Ohren, wo wir jetzt mal kurz ehrlich miteinander sind. Wenn wir uns mal ganz ehrlich so anschauen und auch reflektieren, dann würde man manchmal schon gerne einen Stempel aufs Leben drücken, ne? Nicht gut genug, hoffnungsloser Fall, nicht gesellschaftsfähig. Und sind wir mal ehrlich, dann ist es wirklich gut, dass wir uns selbst nicht verlassen können. Manchmal würden wir das ja vielleicht gerne tun. Und das Urteil, das hat 2020 auch Matthew West über sein Leben gefällt. Er erkennt, dass sein Leben ja ganz schön reparaturbedürftig ist, er selbst es aber nicht reparieren kann. Und so würde er sich oft gerne als eben diesen hoffnungslosen Fall abstempeln. Und dann erlangt er eine Erkenntnis. An diesem Punkt, an der endgültigen Abwertung, da war Gott nie. Und er ist auch heute nicht da. Und er wird niemals da sein. Gott vergibt mir nämlich, der liebt mich, ist gnädig und vor allem bleibt er an meiner Seite und schaut mich voller Liebe an.

0: denn du bist der Gott, der bleibt. Ja, der sogar auf mich zugeht, wenn alle anderen von mir weglaufen. Du stehst da mit offenen Armen und sagst mir, nichts wird mein Herz jemals von dir trennen können. Denn du bist der Gott, der bleibt. Matthew West, The God Who Stays.
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0: Apollo LTD mit Run. Ihr hört ERF Yes und wir haben es 7:30.
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0: Ist für mich jetzt Essensrettung im großen Stil rund um die Fußball-WM. Diese Weltmeisterschaft, die hat ja einige Schlagzeilen geliefert. Objektiv betrachtet nicht viele gute. Und was die WM nachhaltig mit dem Fußball anstellen wird, das werden wir noch sehen. Wenn wir aber zurückschauen, dann möchte ich gerne mit euch noch über das hier sprechen. Denn wo so viele Menschen zusammenkommen, da wird natürlich auch Essen verkauft. Aber eben nicht alles, was produziert wurde, ist dann auch wirklich weggegangen. Und damit das nicht im Müll landet, dieses gute Essen, war die Organisation Pete's Garden während der WM im Einsatz. Wie der Tagesspiegel berichtet, hat die FIFA den Freiwilligen erlaubt, Essensreste bei Fanfesten und Teamhotels einzusammeln. Und aus den Resten wurden dann ausgewogene Mahlzeiten zusammengestellt und an bedürftige Familien verteilt. Jennifer Olsen ist eine der Freiwilligen und sie sagt, die Vorstellung, dass Kinder hungrig ins Bett müssten, während gutes Essen im Müll lande, das sei für sie nicht tragbar. Und so haben hunderte Freiwillige im Hintergrund dieses Mega-Events für meine gute Nachricht gesorgt und trotzdem hat es kaum jemand mitbekommen. Aber 15.000 Mahlzeiten, die genau da helfen, wo es notwendig ist, das darf nicht untergehen. Ich feiere das richtig.
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0: Rants Collective habe ich jetzt für euch auf der Playlist und zwar Your Name is Power. Ich wünsche euch einen richtig schönen Dienstagmorgen hier bei ERF Yes in Begleitung der schönsten Popmusik.

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Der gute Mann macht einfach Spaß. Kate Thompson mit Narrow bei ERF. Yes. Ich war gestern am Handy, habe ein bisschen durch TikTok gescrollt und dabei wurde mir ein Video vorgeschlagen von einem Influencer, den ich öfter mal schaue. Es geht um Ryko, den, ich würde sagen, inoffiziellen Ruhrpott Markenbotschafter, kann man das so sagen. Und eigentlich macht er immer sehr comedyhafte Videos. Gestern wurde es aber ein bisschen ernster und trotzdem richtig, richtig schön. Was da passiert ist und was wir daraus vielleicht auch für diesen Tag heute mitnehmen können, das erfahrt ihr nach zwei Songs. Drew und Ellie Holcomb zusammen mit Need to Breathe und Survival hört ihr nach diesem Song hier. Stars Go Dim mit Your Song. Ihr hört ERF Yes am Dienstag.

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0: Need to Breathe mit Drew und Ellie Holcomb und Survival. Ich wünsche euch einen schönen Dienstag hier bei ERF Yes. Und ich weiß nicht, ob ihr den Influencer Raiko kennt. Der ist, würde ich sagen, ja, der inoffizielle Bürgermeister des Ruhrpotts. In seinen Inhalten, da geht's eigentlich immer um humorvolle Ruhrpott-Romantik, nenne ich es jetzt mal, Taxiteller und Co. Aber in den letzten Wochen, da gibt's immer wieder, ja, wirklich tiefe Inhalte zu sehen. Vor kurzem hat er dort offen über seine Alkoholsucht gesprochen und auch darüber, was Betroffenen hilft und was definitiv nicht. Und gestern habe ich dann ein Video von ihm gesehen, das eine Wandlung nimmt. Denn Raiko beginnt das Video damit, dass ihm ein Zuschauer gesagt hat, dass er nichts Besonderes sei. Aber Raiko rechtfertigt sich jetzt nicht, schießt nicht zurück, sondern macht aus dieser wirklich fiesen Bemerkung etwas richtig Schönes. Er sagt nämlich, lass uns doch mal nicht sagen, wer nichts Besonderes ist, sondern wer etwas Besonderes ist. Im Video ruft er dann drei Menschen an, die ihm wichtig sind und er sagt dann Folgendes.
1: Hey Ilka, ich wollte dir nur was sagen, Hammer.
2: Ja?
1: Ich wollte dir von Herzen sagen, dass du was ganz Besonderes bist. Das ist mir persönlich einfach gerade wichtig, dir zu sagen, dass du ein arschgeiler Mensch bist.
0: Es ist schon irgendwie cool. Im Video, ja, da ist das dann einfach durch die Bank weg. Alle, die diesen Anruf von Raiko bekommen, die bedanken sich. Natürlich sind die auch ein bisschen verwirrt, emotional, ein bisschen ungläubig. Aber am Ende sagen alle drei, ich hab dich auch lieb. Und so einfach kann es doch manchmal sein. Nicht Hass mit Wut bekämpfen, sondern einfach mal das Gegenteil tun. Ertragt einander in Liebe. Ja, das wusste schon die Bibel vor knapp 2000 Jahren. In dem Sinne, vielleicht könnt ihr ja heute mal jemandem sagen, für mich bist du was Besonderes.

Gleich sind es nur noch 5 Minuten bis 8. Dann hört ihr hier die Nachrichten bei ERF Yes. Und im Anschluss begrüße ich euch dann wieder mit schönster Popmusik und tollen Themen, damit wir gemeinsam den Dienstag gut durchstehen. So machen wir das. Das ist ERF Yes für euren Dienstag. Bis ran an die Nachrichten mit Tom Gregory. Und das hier ist Samuel Rösch zusammen mit Mischka und Stückchen Himmel.

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1: Ich bin Silke Reich. Während die Angriffe der USA auf Ziele im Iran weitergehen, gibt es neue Bemühungen um eine Waffenruhe. Medienberichten zufolge haben Katar, Ägypten und weitere Vermittler eine 10-tägige Feuerpause vorgeschlagen. Die US-Regierung soll den Vorschlag derzeit prüfen.
2: Unterdessen setzte das US-Militär seine Angriffe auf militärische Einrichtungen im Iran fort. Außerdem wurde erneut ein Tanker in der Straße von Hormus angegriffen. Die wichtige Schifffahrtsroute bleibt damit weiter ein Brennpunkt des Konflikts. Ob die Vermittlungsbemühungen Erfolg haben, ist derzeit noch offen. Timo Wiesner, Redaktion.
1: Der neue britische Premierminister Burnham hat sein Kabinett neu aufgestellt. Neuer Finanzminister wird überraschend der frühere Verteidigungsminister Healey. Außenminister ist künftig Ed Miliband. Außerdem telefonierte Burnham mit US-Präsident Trump und Frankreichs Präsident Macron. Dabei ging es unter anderem um die Unterstützung der Ukraine und die Lage im Nahen Osten. Die Deutsche Bahn verschärft ihre Regeln an den Bahnhöfen. Wie die Bild berichtet, gilt bis Mitte Oktober an allen rund 5.400 Bahnhöfen bundesweit ein Alkoholverbot. Damit will die Bahn die Zahl von Gewalttaten und Übergriffen senken. Hintergrund ist unter anderem der Angriff auf einen Mitarbeiter der DB Sicherheit in einem Regionalzug bei Karlsruhe. Er wurde dabei lebensgefährlich verletzt. An vielen großen Bahnhöfen gilt ein Alkoholverbot bereits. In der Debatte über Leihmutterschaft hält Bundesfamilienministerin Prien an der ablehnenden Haltung der CDU fest. Dem Medienportal The Pioneer sagte sie, auch eine unentgeltliche Leihmutterschaft sei mit den Werten ihrer Partei nicht vereinbar. Die Grünen fordern dagegen eine neue Diskussion über das Thema. Sie verweisen auf eine Expertenkommission, die eine Zulassung in bestimmten Fällen für möglich hält, wenn Leihmutter und Kind ausreichend geschützt werden. In Madrid haben hunderttausende Fans den WM-Triumph der spanischen Fußballnationalmannschaft gefeiert. Das Weltmeisterteam fuhr am Abend im offenen Doppeldeckerbus durch die Stadt und wurde zuvor von König Felipe und Ministerpräsident Sanchez empfangen. Nach Angaben der Behörden waren bei den Feiern bis tief in die Nacht rund 2 Millionen Menschen auf den Straßen unterwegs.
0: Die Nachrichten wurden bereitgestellt von Radio Aktuell. 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
1: Die aktuellen Temperaturen in Köln, Bonn, Hamburg und Bremen 16 Grad, in Berlin 18, in Dresden 15, in Frankfurt am Main 16, in Stuttgart 17, in München 14, in Erfurt 16 und in Münster 15 Grad. Heute von der Osthälfte bis nach Nord- bzw. Ostbayern vermehrt Quellwolken. Nachmittags vereinzelte kurze Schauer nicht ausgeschlossen. Sonst teils sonnig, teils wolkig und trocken. Höchsttemperatur 18 bis 24 Grad, im Südwesten bis 26 Grad. Morgen etwa bis zur Mainlinie dichte Bewölkung und zeitweise Regen oder Schauer. Im Tagesverlauf im Nordosten örtlich Gewitter. Im Süden heiter oder sonnig. An der Nordsee um 19, sonst 20 bis 26, am Oberrhein bis 29 Grad.
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3: Rein geht's in den Dienstag. Heute am 21. Juli ist der Umarmt eure Kindertag. Und ich finde, das ist eine einfache Möglichkeit zu zeigen, um den Kleinen zu beweisen, hier, du bist mir wichtig. Ich hab dich lieb und es ist auch egal, welche Noten am Ende auf dem Zeugnis stehen oder was auch immer. Du bist mein geliebtes Kind. Hier hast du eine Umarmung. Ich glaube, ab einem gewissen Alter finden das die Kinder im Moment selber gar nicht so witzig. Aber es werden diese Momente sein, an denen man sich später erinnert und sagt, ja, ich war mir immer sicher, meine Eltern haben mich lieb. Also, umarmt vielleicht heute mal eure Kinder am 21. Juli oder auch an jedem anderen Tag. Schönste Popmusik, die gibt's genauso an jedem anderen Tag. Aber auch heute Megan Woods habe ich jetzt für euch mit Heaven Down hier an diesem Dienstag bei ERF Yes mit mir, Steffen Schmidt. Schönen guten Morgen.

Bodhi mit Heaven Knows I Tried. Ihr hört ERF Yes an diesem Dienstag. Wir haben es 10 Minuten nach 8 und das heißt, gleich gibt's für euch den Spruch des Tages. Und darin geht's heute um ein Phänomen, das ich nur allzu gut kenne. Wenn du irgendwas Dummes gemacht hast, ja, das ist auch mir schon passiert, dann, ja, eigentlich sollte man drüber reden, beziehungsweise das auch irgendwie Leuten mitteilen, beziehungsweise vor allem den Leuten mitteilen, die es dann auch betrifft. Aber irgendwie wählt man dann doch den Weg, das Ganze irgendwie aussitzen zu wollen. Und wir alle haben auch schon erlebt, es bringt nichts. Also wenn irgendwas richtig dumm gelaufen ist, dann bringt es meistens nichts, das irgendwie verstecken zu wollen oder für sich zu behalten und einfach zu hoffen, dass es besser wird, wird's nicht. Man muss darüber reden. Und das finden wir auch schon in der Bibel. Und einen kleinen Denkansatz dazu, den bekommt ihr im Spruch des Tages. Ihr hört ihn nach Gardesgurt. Das sind Kane zusammen mit Phil Wickham.

0: 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Der Spruch des Tages.
1: Na, ist dir das auch schon mal passiert? Du hast aus Versehen auf einen dubiosen Link geklickt, eine unseriöse Website, und jetzt hat dein Computer einen Virus. Peinlich. Also sagst du nichts und hoffst, es geht irgendwie von selbst weg. Aber je länger du wartest, desto mehr richtet der Virus an. Tja, ähnlich ist es im Leben. In der Bibel heißt es, Menschen, die ihre Verfehlungen verheimlichen, haben keinen Erfolg im Leben. Aber alle, die ihr Unrecht bekennen und aufgeben, finden Gottes Erbarmen. Fehler, die sind so wie ein Virus. Je länger du sie versteckst, desto mehr fressen sie sich fest. Aber Gott ist kein ITler, der die Augen verdreht, weil du auf den falschen Link geklickt hast. Er wartet mit Erbarmen. Geh heute zu ihm hin, sag ihm, was war, und lass es los. Wie ein Computer, der endlich bereinigt wird. Plötzlich läuft wieder alles.
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0: singen. In case you missed it, Matt Simons bei ERF. Yes, noch zwei Songs habe ich für euch und dann gibt's eine gute Nachricht über zwei Baumstämme, die Leben retten. Und zwar einige davon. Die gute Nachricht gibt's für euch nach Jervis Campbell, A Light in Me, und das hier ist Tarion mit Testimony.
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0: Mit Jarvis Campbell geht's durch den Dienstag bei ERF. Yes, wir haben es 8:30.
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0: Sind für mich zwei Baumstämme, die eine ganze Menge Leben retten. Ganz herzlichen Dank an der Stelle an Anja, die mir diese gute Nachricht gestern bei WhatsApp geschickt hat. Und dafür geht's an die Dreisam, also in die Nähe von Freiburg im schönen Breisgau. Und da, ja, da setzt die Hitze gerade ganz schön zu. Durch die hohen Temperaturen führt der Fluss aktuell weniger Wasser. Und so heizt sich das Wasser im Fluss teilweise auf bis zu 30 Grad auf. Und für Fische in der Dreisam ist das absolut lebensbedrohlich. Und hier kommen die angesprochenen Baumstämme ins Spiel. Wie der SWR berichtet, helfen die nämlich dabei, sogenannte Kältepools zu schaffen. Zuerst werden dabei Stellen im Fluss gesucht, an denen unterirdisch kaltes Grundwasser zuläuft, und darüber werden die Stämme dann in einer V-Form im Wasser verankert, und so dann wird noch ein Becken ausgehoben, bis zu 2 Meter tief. Das kühlende Grundwasser, das teilweise halb so warm ist, das mischt sich dann dort mit dem warmen Flusswasser, und dadurch entsteht für die Fische eine Art Abkühlung, die Leben rettet. Durch Totholz in den Kältepools sind die Fische außerdem vor Fressfeinden wie zum Beispiel Vögeln geschützt. Und ich finde, das ist eigentlich eine recht einfache Art, Rücksicht auf die Schöpfung zu nehmen. Aber eben eine, die aufwendig ist und auch umgesetzt werden muss. Und dass das eben der Fall ist, das macht die Sache für mich eindeutig. Hier haben wir eine gute Nachricht.
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0: So sieht's doch mal aus. Heute am Umarmt eure Kindertag. Der ist heute. Also sagt euren Kindern mal, dass ihr sie lieb habt. Das haben die verdient. Schönen guten Morgen am Dienstag jetzt mit Ginny Owens und On Repeat.

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Franny Cash bei ERFYS mit Menace. Eine Frauenstimme, die die Playlist bereichert. Wir sprechen gleich über eine weitere Frau, die unsere Playlist hin und wieder bereichert. Hin und wieder, weil ihre Musik nicht zwangsläufig so den Kern von ERFYS trifft. Aber als alter Panhead muss ich die Frau trotzdem abfeiern. Denn es geht um Corey Cooper von Skillet. Warum wir diese Frau heute feiern müssen, das erfahrt ihr nach Daniel Spriggs mit Gravity und vorher noch Chris Llewellyn mit Honest.

Lockert die Schultermuskeln, Freunde. Gleich darf geheadbanged werden. Die ERF-Yes-Welt gratuliert heute Corey Cooper zum Geburtstag. Falls euch der Name gerade spontan nicht sagt, Corey ist Keyboarderin, Gitarristin und allgemein Multi-Instrumentalistin bei Skillet, einer Band, die gerade Musikgeschichte geschrieben hat. Denn der Song Monster ist der erste christliche Song überhaupt, der auf Spotify die Milliardenmarke an Streams geknackt hat. Inzwischen sind sogar 4 Milliarden Streams plattformübergreifend. Und das ist nicht christliche Nische, das ist Weltklasse-Rock. Punkt. Und Corey steht eben mittendrin an der Seite ihres Mannes John, dem Sänger der Band. Aber Corey ist nicht nur Multi-Instrumentalistin, sie ist das Herz von Skillet. Sie schreibt die Songs mit, sie hat Alben co-produziert und sie ist auch ein echtes Vorbild. Für alle Frauen oder Mädchen, denen gesagt wurde, Rockmusik ist Männerdomäne. Corey zeigt, das ist ganz, ganz großer Quatsch. Was du brauchst, das ist Durchhaltevermögen und den Fokus für das Ziel, Menschen mit krasser Musik zu Gott zu führen. Corey Cooper zeigt, wie das gehen kann. Also sagen wir Happy Birthday zum 54. Geburtstag und natürlich hören wir uns den Song an. Hier sind Skillet mit Monster.

Die Boxen sind durchgepustet. Der Geburtstag darf gefeiert werden. Von Corey Cooper, die Frau hinter Skillet. ERF Yes ist hier. Und das war Monster für euch.

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1: Ich bin Silke Reich. Während die Angriffe der USA auf Ziele im Iran weitergehen, gibt es neue Bemühungen um eine Waffenruhe. Medienberichten zufolge haben Katar, Ägypten und weitere Vermittler eine 10-tägige Feuerpause vorgeschlagen. Die US-Regierung soll den Vorschlag derzeit prüfen.
2: Unterdessen setzte das US-Militär seine Angriffe auf militärische Einrichtungen im Iran fort. Außerdem wurde erneut ein Tanker in der Straße von Hormus angegriffen. Die wichtige Schifffahrtsroute bleibt damit weiter ein Brennpunkt des Konflikts. Ob die Vermittlungsbemühungen Erfolg haben, ist derzeit noch offen. Timo Wiesner, Redaktion.
1: Der neue britische Premierminister Burnham hat sein Kabinett neu aufgestellt. Neuer Finanzminister wird überraschend der frühere Verteidigungsminister Healey. Außenminister ist künftig Ed Miliband. Außerdem telefonierte Burnham mit US-Präsident Trump und Frankreichs Präsident Macron. Dabei ging es unter anderem um die Unterstützung der Ukraine und die Lage im Nahen Osten. Die Deutsche Bahn verschärft ihre Regeln an den Bahnhöfen. Wie die Bild berichtet, gilt bis Mitte Oktober an allen rund 5.400 Bahnhöfen bundesweit ein Alkoholverbot. Damit will die Bahn die Zahl von Gewalttaten und Übergriffen senken. Hintergrund ist unter anderem der Angriff auf einen Mitarbeiter der DB Sicherheit in einem Regionalzug bei Karlsruhe. Er wurde dabei lebensgefährlich verletzt. An vielen großen Bahnhöfen gilt ein Alkoholverbot bereits. In der Debatte über Leihmutterschaft hält Bundesfamilienministerin Prien an der ablehnenden Haltung der CDU fest. Dem Medienportal The Pioneer sagte sie, auch eine unentgeltliche Leihmutterschaft sei mit den Werten ihrer Partei nicht vereinbar. Die Grünen fordern dagegen eine neue Diskussion über das Thema. Sie verweisen auf eine Expertenkommission, die eine Zulassung in bestimmten Fällen für möglich hält, wenn Leihmutter und Kind ausreichend geschützt werden. In Madrid haben hunderttausende Fans den WM-Triumph der spanischen Fußballnationalmannschaft gefeiert. Das Weltmeisterteam fuhr am Abend im offenen Doppeldeckerbus durch die Stadt und wurde zuvor von König Felipe und Ministerpräsident Sanchez empfangen. Nach Angaben der Behörden waren bei den Feiern bis tief in die Nacht rund 2 Millionen Menschen auf den Straßen unterwegs.
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1: Die aktuellen Temperaturen in Köln, Bonn, Hamburg und Bremen 16 Grad, in Berlin 18, in Dresden 15, in Frankfurt am Main 16, in Stuttgart 17, in München 14, in Erfurt 16 und in Münster 15 Grad. Heute von der Osthälfte bis nach Nord- bzw. Ostbayern vermehrt Quellwolken. Nachmittags vereinzelte kurze Schauer nicht ausgeschlossen. Sonst teils sonnig, teils wolkig und trocken. Höchsttemperatur 18 bis 24 Grad, im Südwesten bis 26 Grad. Morgen etwa bis zur Mainlinie dichte Bewölkung und zeitweise Regen oder Schauer. Im Tagesverlauf im Nordosten örtlich Gewitter. Im Süden heiter oder sonnig. An der Nordsee um 19, sonst 20 bis 26, am Oberrhein bis 29 Grad.
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3: Einen wunderschönen Dienstag wünsche ich euch da draußen. Ich finde es ganz fantastisch, dass ihr euch für ERF Yes entschieden habt. Und dafür bedanke ich mich. Mit der schönsten Popmusik kommt jetzt von Matt Maher zu euch. Gonna be alright.

Strings and Hearts mit Evergreen Love bei ERF Yes. Und manchmal, da wirkt das Leben wie so ein Gewirr aus losen Fäden. Und trotzdem spricht Sky Peterson, die stellt ja aktuell das Album der Woche, von einem roten Faden, einer sogenannten Throughline, die sich durch das Leben zieht. Wo und wie sie diesen Faden entdeckt, darüber sprechen wir gleich, wenn wir uns das Album der Woche ein wenig genauer anschauen nach Carly Ann Taylor. Und das hier ist Alexander Pappas.

0: Mittendrin sind wir im Album der Woche hier bei ERF. Yes, das heißt aktuell Through Line. Es kommt von Skye Peterson. Und durch ihre Songs sind wir schon der Frage nachgegangen, wofür wir eigentlich geschaffen sind. Und jetzt begeben wir uns mal beim Albumtitel ein bisschen auf die Suche. Wofür ist der geschaffen? Mona, was bedeutet denn eigentlich Through Line?
1: Also frei übersetzt würde das so viel wie rote

0: Momente, da erhaschen wir auf einen Blick auf die Vorderseite und sehen, nur was hinten Chaos war, ergibt von vorne ein wunderschönes Muster.
1: Oh, das ist ein schönes Bild. Das ist ein schönes Bild, aber das Leben fühlt sich nicht immer so an. Also es ist ja oft mal kein Muster zu erkennen, sondern eben nur das Durcheinander. Woran macht Sky Peterson jetzt ihren roten Faden fest?
0: Ja, sie singt in einem Lied davon, nämlich in Never Not Been Okay. Und da schaut sie so ein bisschen auf ihr eigenes Leben zurück. Und ihre Bestandsaufnahme ist nicht immer leicht, sagen wir. Sie singt so ein bisschen von Rechnungen und von Geldsorgen, ob sie irgendwie finanziell alles schafft und von den Terminen und ihrem ständigen Wunsch, alles unter Kontrolle zu haben. Und an einer Stelle sagt sie, meine Songs sind nur mein Hobby, aber Sorgen sind mein Beruf. Und dann hält sie inne und merkt, hey, aber am Ende hat mich Gott immer versorgt und mir ging es nie nicht gut.
1: Okay, kommen wir nochmal auf diesen roten Faden zurück. Muss der denn immer was Großes, Bombastisches, Weltbewegendes sein?
0: Ich glaube eigentlich nein. Und das gefällt mir auch an Sky Peterson so, weil sie Gottes Treue oft in ganz kleinen Dingen entdeckt. Wenn einem Freund irgendwie zum richtigen Moment vorbeikommt und dir gut tut oder eben durch eine Rechnung, die sie bezahlen kann. Das sind alles Momente, in denen sie merkt, Gott hat mich eigentlich nie im Stich gelassen.
1: Also, vielleicht habt ihr sie ja auch. Momente oder Phasen in eurem Leben, in denen ihr heute erkennt, Gott hat mich getragen, obwohl ich damals nur Chaos gesehen habe. Hier ist Sky Peterson mit Never Not Been Okay von unserem Album der Woche Throughline. 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

Sky Peterson mit Never Not Been Okay von unserem Album der Woche Through Line. Ihr hört ERF Yes.

0: Faustregel. Hört ihr den Namen Tommy Profit oder lest ihn in den Songcredits, dann wisst ihr, es wird episch. Beispiel habt ihr gerade gehört, Blast Insurance von Mara Justine zusammen mit Tommy Profit. Ihr hört ERF, yes, wir haben es 9:30.
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0: Ist der kostenlose Nahverkehr in einer der schönsten Städte Europas. Und das führt uns nach Porto. 2018 war ich da und wirklich nachhaltig begeistert, auch vom ÖPNV-Netz. Das funktioniert nämlich wirklich gut. Und das kommt den Einwohnerinnen und Einwohnern der Stadt jetzt zugute. Denn Bürgermeister Pedro Duarte, der hat sein Wahlversprechen eingelöst. Wer in Porto wohnt, der kann Bus, Bahn und Tram künftig kostenlos nutzen. Wie Watson berichtet, wird das Ganze auch ein stolzes Sümmchen kosten. 20 bis 25 Millionen Euro pro Jahr nimmt die Stadt dafür in die Hand. Und wieso? Ja, weil es der Schöpfung gut tut. Weniger Autos auf den Straßen schonen den Planeten. Und wie Duarte selbst sagt, wenn Busse und Bahnen schneller, bequemer und verlässlicher sind, ist das eigene Auto oder als das eigene Auto, dann werden die Menschen umsteigen und so ist es wahrscheinlich auch und so einfach kann es dann sein. Die Politik kommt den Menschen entgegen und dadurch werden Ziele erreicht, finde ich klasse. Für mich ist das eine gute Nachricht.
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0: Ich erinnere euch noch ein letztes Mal daran. Heute ist der Umarmt eure Kindertag und ich denke, das sollten wir tun. Wenn wir Kinder haben, dann gehen wir jetzt heute einfach mal auf die zu, nehmen die in den Arm und sagen, hey, schön, dass es dich gibt. Kinder haben das verdient. Es ist nicht immer ganz einfach. Ich meine, ich kenne die Seite nur vom Kind aus, aber ich kann heute zurückblickend wirklich sagen, ich glaube, meine Eltern hatten es nicht immer einfach mit mir, aber jedes Mal, wenn sie mich in den Arm genommen haben oder gesagt haben, hey, du bist wirklich ein guter Typ, dann hat das irgendwie ganz tief drin, auch wenn ich natürlich als Teenager viel zu cool war, um das zuzugeben, was bewegt, was berührt und das trägt sich bis heute. Also nehmt eure Kinder in den Arm, sagt ihnen, dass ihr sie liebt habt und dann lauscht gemeinsam der schönsten Popmusik, jetzt zum Beispiel Riley Clemens mit Healing.

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Julia Poe, Lost and Found und Regan James mit Home Again. Ihr hört ERF Yes an diesem Dienstag und wir haben ja noch ein bisschen was vor uns, denn natürlich habe ich euch heute schon ein Geburtstagskind des Tages vorgestellt, aber es gibt ja noch ein zweites, das es zu feiern gilt und das tun wir. Nach We the Kingdom, Don't Let the Darkness und vorher hört ihr hier noch John Michael Howell, Story of a Warrior.

ERF Yes in euren Ohren am 21. Juli und das scheint ein richtig guter Tag zu sein, um als Musiker geboren zu werden. Denn heute feiert unter anderem Brandon Heath seinen 48. Geburtstag. Brandon ist Singer-Songwriter aus, natürlich, Nashville, bekannt für Songs, die sich anfühlen wie ein ehrliches Gespräch mit einem guten Freund. Zum Beispiel der hier, den kennt ihr ja aktuell aus der ERF Yes Playlist, Brandon Heath mit Thank You, Need You, Love You. 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Die Songs haben Inhalt, grooven vor sich hin und verbreiten auch noch gute Laune. Und dabei hat alles gar nicht mal so gut angefangen, nämlich mit einem Diebstahl. Anfang 2000 wird Brandon seine Gitarre geklaut. Mit dem Wunsch, Musiker zu werden, ist das eher eine schlechte Nachricht. Statt aufzugeben, hat er den Plan dann aber geschmiedet, seine selbstgeschriebenen Songs aufzunehmen und für die Demo-CD dann Geld für eine Gitarre zusammenzukratzen. Ja, soweit musste es dann gar nicht kommen. Das Album hat er aufgenommen, aber die Gitarre hat er schon vorher geschenkt bekommen. Heute sagt er darüber, das war natürlich finanziell ein wertvolles Geschenk, aber vor allem war es jemand, der gesagt hat, hier hast du das Ding, mach damit, was du tun musst. Manchmal, da braucht es jemanden, der an einen glaubt, auch wenn die eigene Gitarre gerade weg ist. Heute wird Brandon Heath Vollzeitmusiker und Geburtstagskind des Tages. Seine Musik, die gibt's jetzt für euch auf die Ohren. Give Me Your Eyes, Brandon Heath bei ERF Yes.

ERF, yes, in euren Ohren. Wir haben es 9.53 Uhr, 7 Minuten vor 10 und das bedeutet, das war sie, die Morningshow für diesen Dienstag. Mir hat sehr viel Spaß gemacht und ich freue mich, wenn ihr auch morgen mit dabei seid. Ab 7 Uhr geht's dann hier los und ich freue mich, mit euch den Mittwoch zu verbringen. Jetzt aber wünsche ich euch erstmal einen richtig schönen Tag. Macht's nicht gut, macht's besser. Mein Name ist Steffen Schmidt und ich überlasse euch der schönsten Popmusik von Bastian Benoit und das hier ist Bay Turner. Ciao, ciao.

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1: Ich bin Silke Rech. Die Deutsche Bahn will an allen rund 5.400 Bahnhöfen in Deutschland ein Alkoholverbot einführen. Künftig soll Alkohol nur noch in der Bahnhofsgastronomie getrunken werden dürfen.
2: Die neue Regelung soll bis Mitte Oktober umgesetzt werden. Kontrolliert werden soll sie von DB-Sicherheitskräften und der Bundespolizei. Wer gegen das Verbot verstößt, muss mit einem Platzverweis rechnen. Noah Ulrich, Redaktion.
1: Die US-Streitkräfte haben in der 10. Nacht in Folge Ziele im Iran angegriffen. Nach Angaben des US-Militärs sollten dabei die militärischen Fähigkeiten des Landes geschwächt werden. Aus dem Iran wurden Explosionen unter anderem in Bandar Abbas und Isfahan gemeldet. Der Iran spricht von einem Krieg mit den USA und meldet Gegenangriffe auf US-Stützpunkte in Kuwait und Bahrain. Außerdem wurde in der Straße von Hormuz erneut ein Tanker angegriffen. Der neue britische Premierminister Burnham hat sein Kabinett vorgestellt. Neuer Finanzminister wird der frühere Verteidigungsminister Healey. Außenminister der bisherige Energieminister Miliband. In seiner ersten Rede kündigte Burnham Reformen im Pflege- und Bildungssystem sowie mehr Sozialwohnungen an. Außerdem sagte er der Ukraine weitere Unterstützung zu. Von der geplanten Abschaffung des Kindersofortzuschlags wären bundesweit knapp 1,9 Millionen Familien betroffen. Das geht aus einer Antwort der Bundesregierung auf eine Anfrage der Linken hervor. Der Zuschlag beträgt 25 Euro im Monat für Kinder und junge Erwachsene in Familien mit sehr geringem Einkommen. Die Bundesregierung begründet die geplante Streichung mit Sparzwängen. Wer eine klimafreundliche Heizung einbauen möchte, kann dafür ab heute eine neue Förderung beantragen. Die Zuschüsse werden künftig stärker nach dem Einkommen gestaffelt. Haushalte mit geringerem Einkommen können mehr Geld erhalten als bisher. Die Bundesregierung will die Förderung damit gezielter einsetzen und begründet die Änderungen mit der angespannten Haushaltslage.
0: Die Nachrichten wurden bereitgestellt von Radio Aktuell. 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
1: Die aktuellen Temperaturen in Köln, Bonn 21 Grad, in Hamburg 20, in Bremen 19, in Berlin 20, in Dresden 19, in Frankfurt am Main 20, in Stuttgart 21, in München 18, in Erfurt 19 und in Münster 20 Grad. Heute von der Osthälfte bis nach Nord- bzw. Ostbayern vermehrt Quellwolken. Nachmittags vereinzelte kurze Schauer nicht ausgeschlossen. Sonst teils sonnig, teils wolkig und trocken. Höchsttemperatur 18 bis 24 Grad, im Südwesten bis 26 Grad. Morgen etwa bis zur Mainlinie dichte Bewölkung und zeitweise Regen oder Schauer. Im Tagesverlauf im Nordosten örtlich Gewitter. Im Süden heiter oder sonnig. An der Nordsee um 19, sonst 20 bis 26, am Oberrhein bis 29 Grad.
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0: auf ein Wort.
1: Ich habe euch Vollmacht über den Feind gegeben. Ihr könnt unter Schlangen und Skorpionen umhergehen und sie zertreten. Nichts und niemand wird euch etwas anhaben können. Aber freut euch nicht darüber, dass böse Geister euch gehorchen, sondern freut euch, dass eure Namen im Himmel aufgeschrieben sind.
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1: Ich bin Silke Rech. Die Deutsche Bahn will an allen rund 5.400 Bahnhöfen in Deutschland ein Alkoholverbot einführen. Künftig soll Alkohol nur noch in der Bahnhofsgastronomie getrunken werden dürfen.
2: Die neue Regelung soll bis Mitte Oktober umgesetzt werden. Kontrolliert werden soll sie von DB-Sicherheitskräften und der Bundespolizei. Wer gegen das Verbot verstößt, muss mit einem Platzverweis rechnen. Noah Ulrich, Redaktion.
1: Die US-Streitkräfte haben in der 10. Nacht in Folge Ziele im Iran angegriffen. Nach Angaben des US-Militärs sollten dabei die militärischen Fähigkeiten des Landes geschwächt werden. Aus dem Iran wurden Explosionen unter anderem in Bandar Abbas und Isfahan gemeldet. Der Iran spricht von einem Krieg mit den USA und meldet Gegenangriffe auf US-Stützpunkte in Kuwait und Bahrain. Außerdem wurde in der Straße von Hormuz erneut ein Tanker angegriffen. Der neue britische Premierminister Burnham hat sein Kabinett vorgestellt. Neuer Finanzminister wird der frühere Verteidigungsminister Healey. Außenminister der bisherige Energieminister Miliband. In seiner ersten Rede kündigte Burnham Reformen im Pflege- und Bildungssystem sowie mehr Sozialwohnungen an. Außerdem sagte er der Ukraine weitere Unterstützung zu. Von der geplanten Abschaffung des Kindersofortzuschlags wären bundesweit knapp 1,9 Millionen Familien betroffen. Das geht aus einer Antwort der Bundesregierung auf eine Anfrage der Linken hervor. Der Zuschlag beträgt 25 Euro im Monat für Kinder und junge Erwachsene in Familien mit sehr geringem Einkommen. Die Bundesregierung begründet die geplante Streichung mit Sparzwängen. Wer eine klimafreundliche Heizung einbauen möchte, kann dafür ab heute eine neue Förderung beantragen. Die Zuschüsse werden künftig stärker nach dem Einkommen gestaffelt. Haushalte mit geringerem Einkommen können mehr Geld erhalten als bisher. Die Bundesregierung will die Förderung damit gezielter einsetzen und begründet die Änderungen mit der angespannten Haushaltslage.
0: Die Nachrichten wurden bereitgestellt von Radio Aktuell. 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
1: Die aktuellen Temperaturen in Köln, Bonn 21 Grad, in Hamburg 20, in Bremen 19, in Berlin 20, in Dresden 19, in Frankfurt am Main 20, in Stuttgart 21, in München 18, in Erfurt 19 und in Münster 20 Grad. Heute von der Osthälfte bis nach Nord- bzw. Ostbayern vermehrt Quellwolken. Nachmittags vereinzelte kurze Schauer nicht ausgeschlossen. Sonst teils sonnig, teils wolkig und trocken. Höchsttemperatur 18 bis 24 Grad, im Südwesten bis 26 Grad. Morgen etwa bis zur Mainlinie dichte Bewölkung und zeitweise Regen oder Schauer. Im Tagesverlauf im Nordosten örtlich Gewitter. Im Süden heiter oder sonnig. An der Nordsee um 19, sonst 20 bis 26, am Oberrhein bis 29 Grad.
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1: Vielleicht bin ich erst auf halber Strecke in diesem Tal. Ich sehe kein schnelles Entkommen. Und es scheint, als würde ich viel zu tief drinstecken. Aber ich habe Folgendes herausgefunden. Ich kann jeden einzelnen Umstand in andere Hände legen. Probleme werden mich nicht runterdrücken. Ich trage Freude in meiner Seele. Ich nehme sie überall hin mit. Ich werde mich nicht um Dinge sorgen, die ich nicht weiß. Mir wird es gut gehen, solange ich diese Freude in meinem Herzen habe. Johnny Dias. Joy.
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1: Ich bin Silke Reich. Nach dem Rücktritt von Jens Spahn wird erneut über die Leihmutterschaft diskutiert. Familienministerin Prien betont, dass die CDU an ihrer ablehnenden Haltung festhält.
2: Sowohl die kommerzielle als auch die uneigennützige Leihmutterschaft seien mit den Werten der Partei nicht vereinbar. Der Vorsitzende des Deutschen Ethikrats, Frister, spricht sich dagegen für eine offene Debatte aus. Er hält eine Zulassung unter strengen gesetzlichen Regeln für denkbar. Auch aus den Reihen der Grünen gibt es Forderungen, das Thema neu zu bewerten. Timo Wiesner, Redaktion.
1: Die Gewerkschaft der Polizei unterstützt das geplante Alkoholverbot an den rund 5.400 Bahnhöfen in Deutschland. GdP-Vize Peutz fordert sogar, das Verbot auch auf Züge auszuweiten. Außerdem verlangt die Gewerkschaft mehr Personal für Kontrollen. Die Deutsche Bahn will das Alkoholverbot bis Mitte Oktober einführen. Ausgenommen bleiben soll nur die Bahnhofsgastronomie. Im Konflikt zwischen den USA und dem Iran gibt es Hoffnung auf eine Feuerpause. Nach Medienberichten haben mehrere Vermittlerländer eine 10-tägige Waffenruhe vorgeschlagen. Die gegenseitigen Angriffe dauern aber weiter an. An den Börsen sorgt die Aussicht auf eine mögliche Entspannung für Erleichterung. Der Ölpreis hat sich stabilisiert. Die Spritpreise in Deutschland bleiben allerdings mit mehr als 2 Euro pro Liter weiter hoch. Die Polizei hat im vergangenen Jahr bundesweit mehr als 17.000 Fälle von sexuellem Kindesmissbrauch registriert. Das waren rund 770 Fälle mehr als im Jahr zuvor und deutlich mehr als noch vor 5 Jahren. Auch die Zahl der Tatverdächtigen ist erneut gestiegen. Laut Bundeskriminalamt kannten viele Opfer die Beschuldigten bereits. Die Behörde geht außerdem von einer hohen Dunkelziffer aus. Bei einem Unglück in einem Fluss im US-Bundesstaat Ohio sind 5 Menschen ums Leben gekommen. Laut Behörden wollte die Gruppe eigentlich gemeinsam angeln. Ein Mensch geriet beim Schwimmen in Not. 4 weitere sprangen nacheinander ins Wasser, um zu helfen, und ertranken ebenfalls. 2 Kinder, die zur Gruppe gehörten, blieben unverletzt.
0: Die Nachrichten wurden bereitgestellt von Radio Aktuell. 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
1: Die aktuellen Temperaturen in Köln-Bonn 24 Grad, in Hamburg 22, in Bremen 21, in Berlin und Dresden 22, in Frankfurt am Main 23, in Stuttgart 24, in München 21, in Erfurt 22 und in Münster 24 Grad. Heute von der Osthälfte bis nach Nord- bzw. Ostbayern vermehrt Quellwolken. Nachmittags vereinzelte kurze Schauer nicht ausgeschlossen. Sonst teils sonnig, teils wolkig und trocken. Höchsttemperatur 18 bis 24 Grad, im Südwesten bis 26 Grad. Morgen etwa bis zur Mainlinie dichte Bewölkung und zeitweise Regen oder Schauer. Im Tagesverlauf im Nordosten örtlich Gewitter. Im Süden heiter oder sonnig. An der Nordsee um 19, sonst 20 bis 26, am Oberrhein bis 29 Grad.
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0: ERF Yes in euren Ohren, wo wir jetzt mal kurz ehrlich miteinander sind. Wenn wir uns mal ganz ehrlich so anschauen und auch reflektieren, dann würde man manchmal schon gerne einen Stempel aufs Leben drücken, ne? Nicht gut genug, hoffnungsloser Fall, nicht gesellschaftsfähig. Und sind wir mal ehrlich, dann ist es wirklich gut, dass wir uns selbst nicht verlassen können. Manchmal würden wir das ja vielleicht gerne tun. Und das Urteil, das hat 2020 auch Matthew West über sein Leben gefällt. Er erkennt, dass sein Leben ja ganz schön reparaturbedürftig ist, er selbst es aber nicht reparieren kann. Und so würde er sich oft gerne als eben diesen hoffnungslosen Fall abstempeln. Und dann erlangt er eine Erkenntnis. An diesem Punkt, an der endgültigen Abwertung, da war Gott nie. Und er ist auch heute nicht da. Und er wird niemals da sein. Gott vergibt mir nämlich, der liebt mich, ist gnädig und vor allem bleibt er an meiner Seite und schaut mich voller Liebe an. Eine Zusage, die immer wieder gut tut zu hören und deswegen machen wir das. Hier kommen für euch die Highlights des Textes von The God Who Stays. Das ist Matthew West bei ERF Yes.
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2: An deiner Stelle hätte ich mich längst aufgegeben. Hätte mich als hoffnungslosen Fall abgestempelt. Hätte mich umgedreht und wäre gegangen. Denn ich habe das Gefühl, bei mir ist nichts mehr zu retten. Aber irgendwie siehst du mich ganz anders als ich selbst.

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1: Na, ist dir das auch schon mal passiert? Du hast aus Versehen auf einen dubiosen Link geklickt, eine unseriöse Website, und jetzt hat dein Computer einen Virus. Peinlich. Also sagst du nichts und hoffst, es geht irgendwie von selbst weg. Aber je länger du wartest, desto mehr richtet der Virus an. Tja, ähnlich ist es im Leben. In der Bibel heißt es, Menschen, die ihre Verfehlungen verheimlichen, haben keinen Erfolg im Leben. Aber alle, die ihr Unrecht bekennen und aufgeben, finden Gottes Erbarmen. Fehler, die sind so wie ein Virus. Je länger du sie versteckst, desto mehr fressen sie sich fest. Aber Gott ist kein ITler, der die Augen verdreht, weil du auf den falschen Link geklickt hast. Er wartet mit Erbarmen. Geh heute zu ihm hin, sag ihm, was war, und lass es los. Wie ein Computer, der endlich bereinigt wird. Plötzlich läuft wieder alles.
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1: Ich bin Silke Reich. Nach dem Rücktritt von Jens Spahn wird erneut über die Leihmutterschaft diskutiert. Familienministerin Prien betont, dass die CDU an ihrer ablehnenden Haltung festhält.
2: Sowohl die kommerzielle als auch die uneigennützige Leihmutterschaft seien mit den Werten der Partei nicht vereinbar. Der Vorsitzende des Deutschen Ethikrats, Frister, spricht sich dagegen für eine offene Debatte aus. Er hält eine Zulassung unter strengen gesetzlichen Regeln für denkbar. Auch aus den Reihen der Grünen gibt es Forderungen, das Thema neu zu bewerten. Timo Wiesner, Redaktion.
1: Die Gewerkschaft der Polizei unterstützt das geplante Alkoholverbot an den rund 5.400 Bahnhöfen in Deutschland. GdP-Vize Peutz fordert sogar, das Verbot auch auf Züge auszuweiten. Außerdem verlangt die Gewerkschaft mehr Personal für Kontrollen. Die Deutsche Bahn will das Alkoholverbot bis Mitte Oktober einführen. Ausgenommen bleiben soll nur die Bahnhofsgastronomie. Im Konflikt zwischen den USA und dem Iran gibt es Hoffnung auf eine Feuerpause. Nach Medienberichten haben mehrere Vermittlerländer eine 10-tägige Waffenruhe vorgeschlagen. Die gegenseitigen Angriffe dauern aber weiter an. An den Börsen sorgt die Aussicht auf eine mögliche Entspannung für Erleichterung. Der Ölpreis hat sich stabilisiert. Die Spritpreise in Deutschland bleiben allerdings mit mehr als 2 Euro pro Liter weiter hoch. Die Polizei hat im vergangenen Jahr bundesweit mehr als 17.000 Fälle von sexuellem Kindesmissbrauch registriert. Das waren rund 770 Fälle mehr als im Jahr zuvor und deutlich mehr als noch vor 5 Jahren. Auch die Zahl der Tatverdächtigen ist erneut gestiegen. Laut Bundeskriminalamt kannten viele Opfer die Beschuldigten bereits. Die Behörde geht außerdem von einer hohen Dunkelziffer aus. Bei einem Unglück in einem Fluss im US-Bundesstaat Ohio sind 5 Menschen ums Leben gekommen. Laut Behörden wollte die Gruppe eigentlich gemeinsam angeln. Ein Mensch geriet beim Schwimmen in Not. 4 weitere sprangen nacheinander ins Wasser, um zu helfen, und ertranken ebenfalls. 2 Kinder, die zur Gruppe gehörten, blieben unverletzt.
0: Die Nachrichten wurden bereitgestellt von Radio Aktuell. 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
1: Die aktuellen Temperaturen in Köln-Bonn 24 Grad, in Hamburg 22, in Bremen 21, in Berlin und Dresden 22, in Frankfurt am Main 23, in Stuttgart 24, in München 21, in Erfurt 22 und in Münster 24 Grad. Heute von der Osthälfte bis nach Nord- bzw. Ostbayern vermehrt Quellwolken. Nachmittags vereinzelte kurze Schauer nicht ausgeschlossen. Sonst teils sonnig, teils wolkig und trocken. Höchsttemperatur 18 bis 24 Grad, im Südwesten bis 26 Grad. Morgen etwa bis zur Mainlinie dichte Bewölkung und zeitweise Regen oder Schauer. Im Tagesverlauf im Nordosten örtlich Gewitter. Im Süden heiter oder sonnig. An der Nordsee um 19, sonst 20 bis 26, am Oberrhein bis 29 Grad.
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ERF Yes in euren Ohren am 21. Juli und das scheint ein richtig guter Tag zu sein, um als Musiker geboren zu werden. Denn heute feiert unter anderem Brandon Heath seinen 48. Geburtstag. Brandon ist Singer-Songwriter aus, natürlich, Nashville, bekannt für Songs, die sich anfühlen wie ein ehrliches Gespräch mit einem guten Freund. Zum Beispiel der hier, den kennt ihr ja aktuell aus der ERF Yes Playlist, Brandon Heath mit Thank You, Need You, Love You. Die Songs haben Inhalt, grooven vor sich hin und verbreiten auch noch gute Laune. Und dabei hat alles gar nicht mal so gut angefangen, nämlich mit einem Diebstahl. Anfang 2000 wird Brandon seine Gitarre geklaut. Mit dem Wunsch, Musiker zu werden, ist das eher eine schlechte Nachricht. Statt aufzugeben, hat er den Plan dann aber geschmiedet, seine selbstgeschriebenen Songs aufzunehmen und für die Demo-CD dann Geld für eine Gitarre zusammenzukratzen. Ja, soweit musste es dann gar nicht kommen. Das Album hat er aufgenommen, aber die Gitarre hat er schon vorher geschenkt bekommen. Heute sagt er darüber, das war natürlich finanziell ein wertvolles Geschenk, aber vor allem war es jemand, der gesagt hat, hier hast du das Ding, mach damit, was du tun musst. Manchmal, da braucht es jemanden, der an einen glaubt, auch wenn die eigene Gitarre gerade weg ist. Heute wird Brandon Heath Vollzeitmusiker und Geburtstagskind des Tages. Seine Musik, die gibt's jetzt für euch auf die Ohren. Give Me Your Eyes, Brandon Heath bei ERF Yes.

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0: auf ein Wort.
1: Wenn jemand dich auf die eine Wange schlägt, dann halte ihm auch die andere hin. Wenn jemand deinen Mantel will, biete ihm auch dein Hemd an. Wer dich bittet, dem gib, was du hast. Und wenn dir etwas weggenommen wird, versuche nicht, es wiederzubekommen. Behandle andere so, wie du von ihnen behandelt werden möchtest.
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1: Ist für mich jetzt Essensrettung im großen Stil rund um die Fußball-WM. Ja, diese Weltmeisterschaft, die hat ja einige Schlagzeilen geliefert. Objektiv betrachtet nicht viele gute. Und was die WM nachhaltig mit dem Fußball anstellen wird, das werden wir noch sehen. Wenn wir aber zurückschauen, dann möchte ich gerne mit euch noch über das hier sprechen. Denn wo so viele Menschen zusammenkommen, da wird natürlich auch Essen verkauft, aber eben nicht alles, was produziert wurde, ist dann auch wirklich weggegangen. Und damit das nicht im Müll landet, dieses gute Essen, war die Organisation Pete's Garden während der WM im Einsatz. Wie der Tagesspiegel berichtet, hat die FIFA den Freiwilligen erlaubt, Essensreste bei Fanfesten und Teamhotels einzusammeln. Und aus den Resten wurden dann ausgewogene Mahlzeiten zusammengestellt und an bedürftige Familien verteilt. Jennifer Olsen ist eine der Freiwilligen und sie sagt, die Vorstellung, dass Kinder hungrig ins Bett müssten, während gutes Essen im Müll lande, das sei für sie nicht tragbar. Und so haben hunderte Freiwillige im Hintergrund dieses Mega-Events für meine gute Nachricht gesorgt. Und trotzdem hat es kaum jemand mitbekommen. Aber 15.000 Mahlzeiten, die genau da helfen, wo es notwendig ist, das darf nicht untergehen. Ich feiere das richtig.

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1: Ich bin Silke Reich. Nach dem Rücktritt von Jens Spahn wird erneut über die Leihmutterschaft diskutiert. Familienministerin Prien betont, dass die CDU an ihrer ablehnenden Haltung festhält.
2: Sowohl die kommerzielle als auch die uneigennützige Leihmutterschaft seien mit den Werten der Partei nicht vereinbar. Der Vorsitzende des Deutschen Ethikrats, Frister, spricht sich dagegen für eine offene Debatte aus. Er hält eine Zulassung unter strengen gesetzlichen Regeln für denkbar. Auch aus den Reihen der Grünen gibt es Forderungen, das Thema neu zu bewerten. Timo Wiesner, Redaktion.
1: Die Gewerkschaft der Polizei unterstützt das geplante Alkoholverbot an den rund 5.400 Bahnhöfen in Deutschland. GdP-Vize Peutz fordert sogar, das Verbot auch auf Züge auszuweiten. Außerdem verlangt die Gewerkschaft mehr Personal für Kontrollen. Die Deutsche Bahn will das Alkoholverbot bis Mitte Oktober einführen. Ausgenommen bleiben soll nur die Bahnhofsgastronomie. Im Konflikt zwischen den USA und dem Iran gibt es Hoffnung auf eine Feuerpause. Nach Medienberichten haben mehrere Vermittlerländer eine 10-tägige Waffenruhe vorgeschlagen. Die gegenseitigen Angriffe dauern aber weiter an. An den Börsen sorgt die Aussicht auf eine mögliche Entspannung für Erleichterung. Der Ölpreis hat sich stabilisiert. Die Spritpreise in Deutschland bleiben allerdings mit mehr als 2 Euro pro Liter weiter hoch. Die Polizei hat im vergangenen Jahr bundesweit mehr als 17.000 Fälle von sexuellem Kindesmissbrauch registriert. Das waren rund 770 Fälle mehr als im Jahr zuvor und deutlich mehr als noch vor 5 Jahren. Auch die Zahl der Tatverdächtigen ist erneut gestiegen. Laut Bundeskriminalamt kannten viele Opfer die Beschuldigten bereits. Die Behörde geht außerdem von einer hohen Dunkelziffer aus. Bei einem Unglück in einem Fluss im US-Bundesstaat Ohio sind 5 Menschen ums Leben gekommen. Laut Behörden wollte die Gruppe eigentlich gemeinsam angeln. Ein Mensch geriet beim Schwimmen in Not. 4 weitere sprangen nacheinander ins Wasser, um zu helfen, und ertranken ebenfalls. 2 Kinder, die zur Gruppe gehörten, blieben unverletzt.
0: Die Nachrichten wurden bereitgestellt von Radio Aktuell. 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
3: Die aktuellen Temperaturen: Köln-Bonn 27 Grad, Hamburg 22 Grad, Bremen 22, Berlin 25, Dresden 20 Grad, Frankfurt am Main 25, Stuttgart 24, München 23, Erfurt 22 und Münster 25 Grad. Ein Mix aus Sonne und Wolken heute, vor allem in der Mitte örtlich Schauer, am meisten Sonne im Südwesten und an der Ostsee. Die Maxi-Werte 19 bis 27 Grad.

0: Ich wünsche euch einen schönen Dienstag hier bei ERF Yes. Und ich weiß nicht, ob ihr den Influencer Raiko kennt. Der ist, würde ich sagen, ja, der inoffizielle Bürgermeister des Ruhrpotts. In seinen Inhalten, da geht es eigentlich immer um humorvolle Ruhrpott-Romantik, nenne ich es jetzt mal, Taxiteller und Co. Aber in den letzten Wochen, da gibt es immer wieder ja wirklich tiefe Inhalte zu sehen. Vor kurzem hat er dort offen über seine Alkoholsucht gesprochen und auch darüber, was Betroffenen hilft und was definitiv nicht. Und gestern habe ich dann ein Video von ihm gesehen, das eine Wandlung nimmt. Denn Raiko beginnt das Video damit, dass ihm ein Zuschauer gesagt hat, dass er nichts Besonderes sei. Aber Raiko rechtfertigt sich jetzt nicht, schießt nicht zurück, sondern macht aus dieser wirklich fiesen Bemerkung etwas richtig Schönes. Er sagt nämlich, lass uns doch mal nicht sagen, wer nichts Besonderes ist, sondern wer etwas Besonderes ist. Im Video ruft er dann drei Menschen an, die ihm wichtig sind und er sagt dann Folgendes.
1: Hey Ilka, ich wollte nur was sagen, Hammer.
2: Ja.
1: Ich wollte dir von Herzen sagen, dass du was ganz Besonderes bist. Das ist mir persönlich einfach gerade wichtig. Willst du sagen, dass du ein arschgeiler Mensch bist?
0: Und die Reaktionen, also ich glaube tatsächlich, dass die echt sind, die sind manchmal so ein bisschen, ja, verwirrt, aber irgendwie auch emotional. Und auch so ein bisschen ungläubig. Kann ich durchaus verstehen. Aber durch die Bank weg sagen dann auch alle nacheinander zu Raiko, hey, ich hab dich lieb. Und ganz ehrlich, so einfach kann es doch manchmal sein. Nicht Hass mit Wut bekämpfen, sondern einfach mal das Gegenteil tun. Ertragt einander in Liebe, das wusste die Bibel schon vor knapp 2000 Jahren. In dem Sinne, vielleicht könnt ihr ja heute mal jemandem sagen, hey, für mich bist du was Besonderes.

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1: Ich hatte harte Zeiten. Ich fühlte mich wie in einer Wüste gelandet. Bin vor meiner Scham weggelaufen, bin immer wieder in eine Sackgasse gerannt und gemerkt, das nimmt mir den Schmerz nicht. Dabei habe ich mich so sehr nach Linderung gesehnt. Und dann hast du mich wie ein brüllender Löwe zu dir gerufen. Ich habe Freiheit gefunden. Ich habe meine Ketten gegen Erlösung eingetauscht. Heiliges Feuer vom Himmel hat mich wiederbelebt und ich habe Heilung gefunden. In diesen uralten Worten der Weisheit habe ich gefunden, was ich gesucht habe. Ich lebe von Gebet und der Bibel. Megan Woods, Prayer and the Bible.
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0: Mittendrin sind wir im Album der Woche hier bei ERF. Yes, das heißt aktuell Through Line. Es kommt von Sky Peterson. Und durch ihre Songs sind wir schon der Frage nachgegangen, wofür wir eigentlich geschaffen sind. Und jetzt begeben wir uns mal beim Albumtitel ein bisschen auf die Suche. Wofür ist der geschaffen? Mona, was bedeutet denn eigentlich Through Line?
1: Also frei übersetzt würde das so viel wie roter Faden bedeuten, also irgendwas, was sich durch unser Leben zieht und alles verbindet, auch wenn wir es vielleicht erst im Rückblick erkennen. Und ich habe da so ein Bild mal gelesen von Corrie ten Boom, die hat das Leben mit einem Teppich verglichen, an dem ständig gearbeitet wird. Und da sind so Fäden und Farben, die zu einem Muster zusammengefügt werden. Allerdings sehen wir diesen Teppich, also unser Leben, eigentlich oft nur von der Rückseite und sehen die Knoten und die Fäden, die raushängen. Und es wirkt wie so ein riesiges Durcheinander. Aber manchmal gibt es so Momente, da erhaschen wir auf einen Blick auf die Vorderseite und sehen, was hinten Chaos war, ergibt von vorne ein wunderschönes Muster.
0: Oh, das ist ein schönes Bild. Das ist ein schönes Bild, aber das Leben fühlt sich nicht immer so an. Also es ist ja oft mal kein Muster zu erkennen, sondern eben nur das Durcheinander. Woran macht Sky Peterson jetzt ihren roten Faden fest?
1: Ja, sie singt in einem Lied davon, nämlich in Never Not Been Okay. Und da schaut sie so ein bisschen auf ihr eigenes Leben zurück. Und ihre Bestandsaufnahme ist nicht immer leicht, sagen wir. Sie singt so ein bisschen von Rechnungen und von Geldsorgen, ob sie irgendwie finanziell alles schafft und von den Terminen und ihrem ständigen Wunsch, alles unter Kontrolle zu haben. Und an einer Stelle sagt sie, meine Songs sind nur mein Hobby, aber Sorgen sind mein Beruf. Und dann hält sie inne und merkt, hey, aber am Ende hat mich Gott immer versorgt und mir ging es nie nicht gut.
0: Okay, kommen wir nochmal auf diesen roten Faden zurück. Muss der denn immer was Großes, Bombastisches, Weltbewegendes sein?
1: Ich glaube eigentlich nein. Und das gefällt mir auch an Sky Peterson so, weil sie Gottes Treue oft in ganz kleinen Dingen entdeckt. Wenn einem Freund irgendwie zum richtigen Moment vorbeikommt und dir gut tut oder eben durch eine Rechnung, die sie bezahlen kann. Das sind alles Momente, in denen sie merkt, Gott hat mich eigentlich nie im Stich gelassen.
0: Also, vielleicht habt ihr sie ja auch. Momente oder Phasen in eurem Leben, in denen ihr heute erkennt, Gott hat mich getragen, obwohl ich damals nur Chaos gesehen habe. Hier ist Sky Peterson mit Never Not Been Okay von unserem Album der Woche Through Line. 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

Sky Peterson mit Never Not Been Okay von unserem Album der Woche Throughline. 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
1: Ich bin Silke Reich. Nach dem Rücktritt von Jens Spahn wird erneut über die Leihmutterschaft diskutiert. Familienministerin Prien betont, dass die CDU an ihrer ablehnenden Haltung festhält.
2: Sowohl die kommerzielle als auch die uneigennützige Leihmutterschaft seien mit den Werten der Partei nicht vereinbar. Der Vorsitzende des Deutschen Ethikrats, Frister, spricht sich dagegen für eine offene Debatte aus. Er hält eine Zulassung unter strengen gesetzlichen Regeln für denkbar. Auch aus den Reihen der Grünen gibt es Forderungen, das Thema neu zu bewerten. Timo Wiesner, Redaktion.
1: Die Gewerkschaft der Polizei unterstützt das geplante Alkoholverbot an den rund 5.400 Bahnhöfen in Deutschland. GdP-Vize Peutz fordert sogar, das Verbot auch auf Züge auszuweiten. Außerdem verlangt die Gewerkschaft mehr Personal für Kontrollen. Die Deutsche Bahn will das Alkoholverbot bis Mitte Oktober einführen. Ausgenommen bleiben soll nur die Bahnhofsgastronomie. Im Konflikt zwischen den USA und dem Iran gibt es Hoffnung auf eine Feuerpause. Nach Medienberichten haben mehrere Vermittlerländer eine 10-tägige Waffenruhe vorgeschlagen. Die gegenseitigen Angriffe dauern aber weiter an. An den Börsen sorgt die Aussicht auf eine mögliche Entspannung für Erleichterung. Der Ölpreis hat sich stabilisiert. Die Spritpreise in Deutschland bleiben allerdings mit mehr als 2 Euro pro Liter weiter hoch. Die Polizei hat im vergangenen Jahr bundesweit mehr als 17.000 Fälle von sexuellem Kindesmissbrauch registriert. Das waren rund 770 Fälle mehr als im Jahr zuvor und deutlich mehr als noch vor 5 Jahren. Auch die Zahl der Tatverdächtigen ist erneut gestiegen. Laut Bundeskriminalamt kannten viele Opfer die Beschuldigten bereits. Die Behörde geht außerdem von einer hohen Dunkelziffer aus. Bei einem Unglück in einem Fluss im US-Bundesstaat Ohio sind 5 Menschen ums Leben gekommen. Laut Behörden wollte die Gruppe eigentlich gemeinsam angeln. Ein Mensch geriet beim Schwimmen in Not. 4 weitere sprangen nacheinander ins Wasser, um zu helfen, und ertranken ebenfalls. 2 Kinder, die zur Gruppe gehörten, blieben unverletzt.
0: Die Nachrichten wurden bereitgestellt von Radio Aktuell. 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
3: Die aktuellen Temperaturen: Köln-Bonn 27 Grad, Hamburg 22 Grad, Bremen 22, Berlin 25, Dresden 20 Grad, Frankfurt am Main 25, Stuttgart 24, München 23, Erfurt 22 und Münster 25 Grad. Ein Mix aus Sonne und Wolken heute, vor allem in der Mitte örtlich Schauer, am meisten Sonne im Südwesten und an der Ostsee. Die Maxi-Werte 19 bis 27 Grad.

0: Der Spruch des Tages.
1: Na, ist dir das auch schon mal passiert? Du hast aus Versehen auf einen dubiosen Link geklickt, eine unseriöse Website, und jetzt hat dein Computer einen Virus. Peinlich. Also sagst du nichts und hoffst, es geht irgendwie von selbst weg. Aber je länger du wartest, desto mehr richtet der Virus an. Tja, ähnlich ist es im Leben. In der Bibel heißt es, Menschen, die ihre Verfehlungen verheimlichen, haben keinen Erfolg im Leben. Aber alle, die ihr Unrecht bekennen und aufgeben, finden Gottes Erbarmen. Fehler, die sind so wie ein Virus. Je länger du sie versteckst, desto mehr fressen sie sich fest. Aber Gott ist kein ITler, der die Augen verdreht, weil du auf den falschen Link geklickt hast. Er wartet mit Erbarmen. Geh heute zu ihm hin, sag ihm, was war, und lass es los. Wie ein Computer, der endlich bereinigt wird. Plötzlich läuft wieder alles.
0: Der Spruch des Tages steht in der Bibel. 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

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ERF Yes in euren Ohren am 21. Juli und das scheint ein richtig guter Tag zu sein, um als Musiker geboren zu werden. Denn heute feiert unter anderem Brandon Heath seinen 48. Geburtstag. Brandon ist Singer-Songwriter aus, natürlich, Nashville, bekannt für Songs, die sich anfühlen wie ein ehrliches Gespräch mit einem guten Freund. Zum Beispiel der hier, den kennt ihr aktuell aus der ERF Yes Playlist, Brandon Heath mit Thank You, Need You, Love You. Die Songs haben Inhalt, grooven vor sich hin und verbreiten auch noch gute Laune. Und dabei hat alles gar nicht mal so gut angefangen, nämlich mit einem Diebstahl. Anfang 2000 wird Brandon seine Gitarre geklaut. Mit dem Wunsch, Musiker zu werden, ist das eher eine schlechte Nachricht. Statt aufzugeben, hat er den Plan dann aber geschmiedet, seine selbstgeschriebenen Songs aufzunehmen und für die Demo-CD dann Geld für eine Gitarre zusammenzukratzen. Ja, soweit musste es dann gar nicht kommen. Das Album hat er aufgenommen, aber die Gitarre hat er schon vorher geschenkt bekommen. Heute sagt er darüber, das war natürlich finanziell ein wertvolles Geschenk, aber vor allem war es jemand, der gesagt hat, hier hast du das Ding, mach damit, was du tun musst. Manchmal, da braucht es jemanden, der an einen glaubt, auch wenn die eigene Gitarre gerade weg ist. Heute wird Brandon Heath Vollzeitmusiker und Geburtstagskind des Tages. Seine Musik, die gibt's jetzt für euch auf die Ohren. Give me your Eyes, Brandon Heath bei ERF Yes.

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1: Ich bin Marvin Standke. Der Kinderschutzbund in Deutschland fordert bessere Schutzmaßnahmen im Internet. Bundesgeschäftsführer Grein verlangt Meldebuttons gegen Cybergrooming. Plattformen sollen Meldungen verpflichtend nachgehen müssen. Täter geben sich beim sogenannten Cybergrooming online als Gleichaltrige aus. Bundesinnenminister Dobrindt fordert besseren Kinderschutz im Netz. Grundlage ist ein neues BKA-Lagebild zu Sexualstraftaten. Mehr als 17.000 Fälle wurden bei Kindern verzeichnet. Das ist ein Anstieg von 4,7% zum Vorjahr. Bei Jugendlichen stiegen die Fälle um 4%. Die meisten Opfer waren weiblich. Großbritanniens neuer Premier Burnham senkt die Stromkosten.
2: Ab Oktober entfällt die Mehrwertsteuer auf Strom für Haushalte. Derzeit liegt sie noch bei 5%. Finanziert wird das durch die Streichung eines anderen Projekts. Betroffen ist ein geplanter digitaler Ausweis. Dieses Programm war wegen hoher Kosten stark umstritten. Burnham hatte niedrigere Lebenshaltungskosten versprochen. Das Versprechen gab er direkt nach seinem Amtsantritt. In Deutschland gilt für Strom der reguläre Mehrwertsteuersatz von 19%. Ulrike Klein, Redaktion.
1: Der mutmaßliche Täter der Bluttat von Stade ist tot. Er befand sich in der JVA Bremervörde in Untersuchungshaft. Nach bisherigen Erkenntnissen handelt es sich um Suizid. Hinweise auf Fremdverschulden gibt es aktuell nicht. Der 45-Jährige wurde morgens leblos in seiner Zelle gefunden. Ein Notarzt stellte kurz darauf seinen Tod fest. Die Todesursache wird nun weiter untersucht. Ende Juni starben 6 Menschen bei dem Angriff in Stade. 3 Opfer arbeiteten in der Jugendhilfeeinrichtung vor Ort. 3 weitere waren Mitarbeitende des Jugendamts Hannover. Rassistische und antisemitische Gewalt bleibt in Deutschland alarmierend hoch. Der Verband VBRG registrierte im vergangenen Jahr 3.176 Angriffe. Diese waren rechts, rassistisch oder antisemitisch motiviert. Der Verband warnt vor Normalisierung solcher Gewalt. Für viele Betroffene gehören Bedrohungen zum Alltag. Die Einnahmen aus der Tabaksteuer brechen deutlich ein. Im ersten Halbjahr 2026 waren es 6,792 Milliarden Euro. Das ist ein Rückgang von 15% zum Vorjahr. Zum Jahresbeginn war die Tabaksteuer bereits erhöht worden. Geplant ist eine Erhöhung um 80 Cent pro Packung. Der Preis könnte dadurch auf über 9 Euro steigen. Trotz dieser Zahlen bleibt die Raucherquote in Deutschland hoch. Der Rückgang lässt sich auch auf Schmuggel oder das Ausweichen auf günstigere Alternativen zurückführen.
0: Die Nachrichten wurden bereitgestellt von Radio Aktuell. 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
1: Die aktuellen Temperaturen: Köln-Bonn 27 Grad, Hamburg 22 Grad, Bremen 22, Berlin 25, Dresden 20 Grad, Frankfurt am Main 25, Stuttgart 24, München 23, Erfurt 22 und Münster 25 Grad. Ein Mix aus Sonne und Wolken heute, vor allem in der Mitte örtlich Schauer, am meisten Sonne im Südwesten und an der Ostsee. Die Maxi-Werte 19 bis 27 Grad.

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1: ERF Yes in euren Ohren, wo wir jetzt mal kurz ehrlich miteinander sind. Wenn wir uns mal ganz ehrlich so anschauen und auch reflektieren, dann würde man manchmal schon gerne einen Stempel aufs Leben drücken, ne? Nicht gut genug, hoffnungsloser Fall, nicht gesellschaftsfähig. Und sind wir mal ehrlich, dann ist es wirklich gut, dass wir uns selbst nicht verlassen können. Manchmal würden wir das ja vielleicht gerne tun. Und das Urteil, das hat 2020 auch Matthew West über sein Leben gefällt. Er erkennt, dass sein Leben ja ganz schön reparaturbedürftig ist, er selbst es aber nicht reparieren kann. Und so würde er sich oft gerne als eben diesen hoffnungslosen Fall abstempeln. Und dann erlangt er eine Erkenntnis. An diesem Punkt, an der endgültigen Abwertung, da war Gott nie. Und er ist auch heute nicht da. Und er wird niemals da sein. Gott vergibt mir nämlich, der liebt mich, ist gnädig und vor allem bleibt er an meiner Seite und schaut mich voller Liebe an. Eine Zusage, die immer wieder gut tut zu hören und deswegen machen wir das. Hier kommen für euch die Highlights des Textes von The God Who Stays. Das ist Matthew West bei ERF Yes.
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3: An deiner Stelle hätte ich mich längst aufgegeben. Hätte mich als hoffnungslosen Fall abgestempelt. Hätte mich umgedreht und wäre gegangen. Denn ich habe das Gefühl, bei mir ist nichts mehr zu retten. Aber irgendwie siehst du mich ganz anders als ich selbst. Irgendwie bist du immer noch hier. Denn du bist der Gott, der bleibt. Ja, der sogar auf mich zugeht, wenn alle anderen von mir weglaufen. Du stehst da mit offenen Armen und sagst mir, nichts wird mein Herz jemals von dir trennen können. Denn du bist der Gott, der bleibt. Matthew West, The God Who Stays.
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0: auf ein Wort.
1: Niemand zündet eine Lampe an und versteckt sie dann in einem verborgenen Winkel oder stellt sie unter ein umgestülptes Gefäß. Sie wird vielmehr auf einen Ständer gestellt, damit sie allen Licht gibt, die das Zimmer betreten. Wenn du vom Licht erfüllt bist und keine Bereiche mehr dunkel in dir sind, dann wird dein ganzes Leben leuchten, als würde ein strahlendes Licht auf dich scheinen.
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1: Ist für mich jetzt Essensrettung im großen Stil rund um die Fußball-WM. Diese Weltmeisterschaft, die hat ja einige Schlagzeilen geliefert. Objektiv betrachtet nicht viele gute. Und was die WM nachhaltig mit dem Fußball anstellen wird, das werden wir noch sehen. Wenn wir aber zurückschauen, dann möchte ich gerne mit euch noch über das hier sprechen. Denn wo so viele Menschen zusammenkommen, da wird natürlich auch Essen verkauft. Aber eben nicht alles, was produziert wurde, ist dann auch wirklich weggegangen. Und damit das nicht im Müll landet, dieses gute Essen, war die Organisation Pete's Garden während der WM im Einsatz. Wie der Tagesspiegel berichtet, hat die FIFA den Freiwilligen erlaubt, Essensreste bei Fanfesten und Teamhotels einzusammeln. Und aus den Resten wurden dann ausgewogene Mahlzeiten zusammengestellt und an bedürftige Familien verteilt. Jennifer Olsen ist eine der Freiwilligen und sie sagt, die Vorstellung, dass Kinder hungrig ins Bett müssten, während gutes Essen im Müll lande, das sei für sie nicht tragbar. Und so haben hunderte Freiwillige im Hintergrund dieses Mega-Events für meine gute Nachricht gesorgt. Und trotzdem hat es kaum jemand mitbekommen. Aber 15.000 Mahlzeiten, die genau da helfen, wo es notwendig ist, das darf nicht untergehen. Ich feiere das richtig.

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1: Ich bin Marvin Standke. Der Kinderschutzbund in Deutschland fordert bessere Schutzmaßnahmen im Internet. Bundesgeschäftsführer Grein verlangt Meldebuttons gegen Cybergrooming. Plattformen sollen Meldungen verpflichtend nachgehen müssen. Täter geben sich beim sogenannten Cybergrooming online als Gleichaltrige aus. Bundesinnenminister Dobrindt fordert besseren Kinderschutz im Netz. Grundlage ist ein neues BKA-Lagebild zu Sexualstraftaten. Mehr als 17.000 Fälle wurden bei Kindern verzeichnet. Das ist ein Anstieg von 4,7% zum Vorjahr. Bei Jugendlichen stiegen die Fälle um 4%. Die meisten Opfer waren weiblich. Großbritanniens neuer Premier Burnham senkt die Stromkosten.
2: Ab Oktober entfällt die Mehrwertsteuer auf Strom für Haushalte. Derzeit liegt sie noch bei 5%. Finanziert wird das durch die Streichung eines anderen Projekts. Betroffen ist ein geplanter digitaler Ausweis. Dieses Programm war wegen hoher Kosten stark umstritten. Burnham hatte niedrigere Lebenshaltungskosten versprochen. Das Versprechen gab er direkt nach seinem Amtsantritt. In Deutschland gilt für Strom der reguläre Mehrwertsteuersatz von 19%. Ulrike Klein, Redaktion.
1: Der mutmaßliche Täter der Bluttat von Stade ist tot. Er befand sich in der JVA Bremervörde in Untersuchungshaft. Nach bisherigen Erkenntnissen handelt es sich um Suizid. Hinweise auf Fremdverschulden gibt es aktuell nicht. Der 45-Jährige wurde morgens leblos in seiner Zelle gefunden. Ein Notarzt stellte kurz darauf seinen Tod fest. Die Todesursache wird nun weiter untersucht. Ende Juni starben 6 Menschen bei dem Angriff in Stade. 3 Opfer arbeiteten in der Jugendhilfeeinrichtung vor Ort. 3 weitere waren Mitarbeitende des Jugendamts Hannover. Rassistische und antisemitische Gewalt bleibt in Deutschland alarmierend hoch. Der Verband VBRG registrierte im vergangenen Jahr 3.176 Angriffe. Diese waren rechts, rassistisch oder antisemitisch motiviert. Der Verband warnt vor Normalisierung solcher Gewalt. Für viele Betroffene gehören Bedrohungen zum Alltag. Die Einnahmen aus der Tabaksteuer brechen deutlich ein. Im ersten Halbjahr 2026 waren es 6,792 Milliarden Euro. Das ist ein Rückgang von 15% zum Vorjahr. Zum Jahresbeginn war die Tabaksteuer bereits erhöht worden. Geplant ist eine Erhöhung um 80 Cent pro Packung. Der Preis könnte dadurch auf über 9 Euro steigen. Trotz dieser Zahlen bleibt die Raucherquote in Deutschland hoch. Der Rückgang lässt sich auch auf Schmuggel oder das Ausweichen auf günstigere Alternativen zurückführen.
0: Die Nachrichten wurden bereitgestellt von Radio Aktuell. 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
1: Die aktuellen Temperaturen: Köln-Bonn 27 Grad, Hamburg 22 Grad, Bremen 22, Berlin 25, Dresden 20 Grad, Frankfurt am Main 25, Stuttgart 24, München 23, Erfurt 22 und Münster 25 Grad. Ein Mix aus Sonne und Wolken heute, vor allem in der Mitte örtlich Schauer, am meisten Sonne im Südwesten und an der Ostsee. Die Maxi-Werte 19 bis 27 Grad.

0: Mittendrin sind wir im Album der Woche hier bei ERF. Yes, das heißt aktuell Through Line. Es kommt von Sky Peterson. Und durch ihre Songs sind wir schon der Frage nachgegangen, wofür wir eigentlich geschaffen sind. Und jetzt begeben wir uns mal beim Albumtitel ein bisschen auf die Suche. Wofür ist der geschaffen? Mona, was bedeutet denn eigentlich Through Line?
1: Also frei übersetzt würde das so viel wie roter Faden bedeuten, also irgendwas, was sich durch unser Leben zieht und alles verbindet, auch wenn wir es vielleicht erst im Rückblick erkennen. Und ich habe da so ein Bild mal gelesen von Corrie ten Boom, die hat das Leben mit einem Teppich verglichen, an dem ständig gearbeitet wird. Und da sind so Fäden und Farben, die zu einem Muster zusammengefügt werden. Allerdings sehen wir diesen Teppich, also unser Leben, eigentlich oft nur von der Rückseite und sehen die Knoten und die Fäden, die raushängen. Und es wirkt wie so ein riesiges Durcheinander. Aber manchmal gibt es so Momente, da erhaschen wir auf einen Blick auf die Vorderseite und sehen, was hinten Chaos war, ergibt von vorne ein wunderschönes Muster.
0: Oh, das ist ein schönes Bild. Das ist ein schönes Bild, aber das Leben fühlt sich nicht immer so an. Also es ist ja oft mal kein Muster zu erkennen, sondern eben nur das Durcheinander. Woran macht Sky Peterson jetzt ihren roten Faden fest?
1: Ja, sie singt in einem Lied davon, nämlich in Never Not Been Okay. Und da schaut sie so ein bisschen auf ihr eigenes Leben zurück. Und ihre Bestandsaufnahme ist nicht immer leicht, sagen wir. Sie singt so ein bisschen von Rechnungen und von Geldsorgen, ob sie irgendwie finanziell alles schafft und von den Terminen und ihrem ständigen Wunsch, alles unter Kontrolle zu haben. Und an einer Stelle sagt sie, meine Songs sind nur mein Hobby, aber Sorgen sind mein Beruf. Und dann hält sie inne und merkt, hey, aber am Ende hat mich Gott immer versorgt und mir ging es nie nicht gut.
0: Okay, kommen wir nochmal auf diesen roten Faden zurück. Muss der denn immer was Großes, Bombastisches, Weltbewegendes sein?
1: Ich glaube eigentlich nein. Und das gefällt mir auch an Sky Peterson so, weil sie Gottes Treue oft in ganz kleinen Dingen entdeckt. Wenn einem Freund irgendwie zum richtigen Moment vorbeikommt und dir gut tut oder eben durch eine Rechnung, die sie bezahlen kann. Das sind alles Momente, in denen sie merkt, Gott hat mich eigentlich nie im Stich gelassen.
0: Also, vielleicht habt ihr sie ja auch. Momente oder Phasen in eurem Leben, in denen ihr heute erkennt, Gott hat mich getragen, obwohl ich damals nur Chaos gesehen habe. Hier ist Sky Peterson mit Never Not Been Okay von unserem Album der Woche Through Line. 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
1: Ich kenne Gottes Worte. Ich glaube, dass er mich befreit hat. Womit der Teufel mir schaden wollte, das hat Gott umgedreht und mir zum Vorteil gemacht. Was er für mich getan hat, kann er auch für dich tun. Schau ihm zu, wie er dir hilft. Bethany Cruz, The Turnaround.
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0: Ich wünsche euch einen schönen Dienstag hier bei ERF Yes. Und ich weiß nicht, ob ihr den Influencer Raiko kennt. Der ist, würde ich sagen, ja, der inoffizielle Bürgermeister des Ruhrpotts. In seinen Inhalten, da geht es eigentlich immer um humorvolle Ruhrpott-Romantik, nenne ich es jetzt mal, Taxiteller und Co. Aber in den letzten Wochen, da gibt's immer wieder, ja, wirklich tiefe Inhalte zu sehen. Vor kurzem hat er dort offen über seine Alkoholsucht gesprochen und auch darüber, was Betroffenen hilft und was definitiv nicht. Und gestern habe ich dann ein Video von ihm gesehen, das eine Wandlung nimmt. Denn Raiko beginnt das Video damit, dass ihm ein Zuschauer gesagt hat, dass er nichts Besonderes sei. Aber Raiko rechtfertigt sich jetzt nicht, schießt nicht zurück, sondern macht aus dieser wirklich fiesen Bemerkung etwas richtig Schönes. Er sagt nämlich, lass uns doch mal nicht sagen, wer nichts Besonderes ist, sondern wer etwas Besonderes ist. Im Video ruft er dann drei Menschen an, die ihm wichtig sind, und er sagt dann Folgendes.
1: Hey Ilka, ich wollte nur was sagen, Hammer.
2: Ja.
1: Ich wollte dir von Herzen sagen, dass du was ganz Besonderes bist. Das ist mir persönlich einfach gerade wichtig, dir zu sagen, dass du ein arschgeiler Mensch bist.
0: Und die Reaktionen, also ich glaube tatsächlich, dass die echt sind, die sind manchmal so ein bisschen, ja, verwirrt, aber irgendwie auch emotional. Und auch so ein bisschen ungläubig, kann ich durchaus verstehen. Aber durch die Bank weg sagen dann auch alle nacheinander zu Raiko, hey, ich hab dich lieb. Und ganz ehrlich, so einfach kann es doch manchmal sein. Nicht Hass mit Wut bekämpfen, sondern einfach mal das Gegenteil tun. Ertragt einander in Liebe, das wusste die Bibel schon vor knapp 2000 Jahren. In dem Sinne, vielleicht könnt ihr ja heute mal jemandem sagen, hey, für mich bist du was Besonderes.

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1: Ich bin Marvin Standke. Die Deutsche Bahn plant ein Alkoholverbot an allen deutschen Bahnhöfen. Der Fahrgastverband Pro Bahn begrüßt das ausdrücklich. Er hofft so auf weniger Übergriffe auf Reisende und Personal. Kritisch sieht der Verband aber, dass Alkohol in Zügen weiterhin erlaubt bleibt. Bundesinnenminister Dobrindt nennt die Pläne eine diskussionswürdige Idee. Bei der Umsetzung gäbe es aber noch Gesprächsbedarf. Bis Mitte Oktober soll das Verbot an allen 5.400 Bahnhöfen gelten. Der Iran hat erneut Verbündete der USA in der Golfregion angegriffen.
2: In Kuwait wurden durch iranischen Beschuss mehrere Meerwasserentsalzungsanlagen beschädigt. Auch Stromanlagen wurden getroffen, meldet das Energieministerium. Bahrain und Jordanien erklärten, sie hätten Drohnen aus dem Iran abgewehrt. Verletzte oder Sachschäden gab es demnach nicht. Die Streitkräfte bleiben weiter in höchster Alarmbereitschaft. Zuletzt hatten die USA verstärkt Ziele im Iran angegriffen. Die Führung in Teheran reagierte darauf mit Angriffen auf Golfstaaten. Dort sind US-Soldaten stationiert. Ulrike Klein, Redaktion.
1: Die Zahl sexualisierter Gewalt gegen Minderjährige ist gestiegen. Das zeigt ein neues Lagebild des Bundeskriminalamts. Bei Kindern gab es über 17.000 Fälle, ein Plus von 4,7%. Fälle mit jugendpornografischen Inhalten nahmen um fast 20% zu. Gut die Hälfte der Verdächtigen war selbst minderjährig. Innenminister Dobrindt sprach von erschreckend hohen Zahlen. Der Kinderschutzbund fordert, nicht bei Beratungsangeboten zu sparen. Der mutmaßliche Todesschütze von Stade hat sich offenbar in der Untersuchungshaft das Leben genommen. Das teilte das niedersächsische Justizministerium in Hannover mit. Hinweise auf Fremdverschulden gebe es nicht. Der Gefangene wurde am frühen Morgen tot in seiner Zelle gefunden. Der 45-Jährige soll Ende Juni 6 Menschen erschossen haben. Der Tatort war eine Mutter-Kind-Einrichtung in Stade. Und noch diese gute Nachricht aus der Natur: ein lebendiger Garten unter Wasser. Vor Benin haben Forscher ein lebendiges Korallenriff entdeckt. Man hielt es jahrzehntelang für tot. Unterwasserkameras zeigten nun einen regelrechten Garten aus Weichkorallen. Das Forscherteam fand die Strukturen in 54 Metern Tiefe. Dort wachsen mindestens 6 verschiedene Korallenarten. Korallenriffe sind wichtig, weil sie unzähligen Meerestieren Lebensraum und Nahrung bieten, Küsten vor Stürmen schützen und die Fischerei vieler Menschen sichern und als Frühwarnsystem für die Gesundheit der Ozeane dienen.
0: Die Nachrichten wurden bereitgestellt von Radio Aktuell. 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
1: Die aktuellen Temperaturen: Köln-Bonn 27 Grad, Hamburg 22 Grad, Bremen 22, Berlin 25, Dresden 20 Grad, Frankfurt am Main 25, Stuttgart 24, München 23, Erfurt 22 und Münster 25 Grad. Ein Mix aus Sonne und Wolken heute, vor allem in der Mitte örtlich Schauer, am meisten Sonne im Südwesten und an der Ostsee. Die Maxi-Werte 19 bis 27 Grad.

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1: Ich bin Marvin Standke. Die Deutsche Bahn plant ein Alkoholverbot an allen deutschen Bahnhöfen. Der Fahrgastverband Pro Bahn begrüßt das ausdrücklich. Er hofft so auf weniger Übergriffe auf Reisende und Personal. Kritisch sieht der Verband aber, dass Alkohol in Zügen weiterhin erlaubt bleibt. Bundesinnenminister Dobrindt nennt die Pläne eine diskussionswürdige Idee. Bei der Umsetzung gäbe es aber noch Gesprächsbedarf. Bis Mitte Oktober soll das Verbot an allen 5.400 Bahnhöfen gelten. Der Iran hat erneut Verbündete der USA in der Golfregion angegriffen.
2: In Kuwait wurden durch iranischen Beschuss mehrere Meerwasserentsalzungsanlagen beschädigt. Auch Stromanlagen wurden getroffen, meldet das Energieministerium. Bahrain und Jordanien erklärten, sie hätten Drohnen aus dem Iran abgewehrt. Verletzte oder Sachschäden gab es demnach nicht. Die Streitkräfte bleiben weiter in höchster Alarmbereitschaft. Zuletzt hatten die USA verstärkt Ziele im Iran angegriffen. Die Führung in Teheran reagierte darauf mit Angriffen auf Golfstaaten. Dort sind US-Soldaten stationiert. Ulrike Klein, Redaktion.
1: Die Zahl sexualisierter Gewalt gegen Minderjährige ist gestiegen. Das zeigt ein neues Lagebild des Bundeskriminalamts. Bei Kindern gab es über 17.000 Fälle, ein Plus von 4,7%. Fälle mit jugendpornografischen Inhalten nahmen um fast 20% zu. Gut die Hälfte der Verdächtigen war selbst minderjährig. Innenminister Dobrindt sprach von erschreckend hohen Zahlen. Der Kinderschutzbund fordert, nicht bei Beratungsangeboten zu sparen. Der mutmaßliche Todesschütze von Stade hat sich offenbar in der Untersuchungshaft das Leben genommen. Das teilte das niedersächsische Justizministerium in Hannover mit. Hinweise auf Fremdverschulden gebe es nicht. Der Gefangene wurde am frühen Morgen tot in seiner Zelle gefunden. Der 45-Jährige soll Ende Juni 6 Menschen erschossen haben. Der Tatort war eine Mutter-Kind-Einrichtung in Stade. Und noch diese gute Nachricht aus der Natur: ein lebendiger Garten unter Wasser. Vor Benin haben Forscher ein lebendiges Korallenriff entdeckt. Man hielt es jahrzehntelang für tot. Unterwasserkameras zeigten nun einen regelrechten Garten aus Weichkorallen. Das Forscherteam fand die Strukturen in 54 Metern Tiefe. Dort wachsen mindestens 6 verschiedene Korallenarten. Korallenriffe sind wichtig, weil sie unzähligen Meerestieren Lebensraum und Nahrung bieten, Küsten vor Stürmen schützen und die Fischerei vieler Menschen sichern und als Frühwarnsystem für die Gesundheit der Ozeane dienen.
0: Die Nachrichten wurden bereitgestellt von Radio Aktuell. 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
1: Die aktuellen Temperaturen: Köln-Bonn 27 Grad, Hamburg 22 Grad, Bremen 22, Berlin 25, Dresden 20 Grad, Frankfurt am Main 25, Stuttgart 24, München 23, Erfurt 22 und Münster 25 Grad. Ein Mix aus Sonne und Wolken heute, vor allem in der Mitte örtlich Schauer, am meisten Sonne im Südwesten und an der Ostsee. Die Maxi-Werte 19 bis 27 Grad.
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1: Na, ist dir das auch schon mal passiert? Du hast aus Versehen auf einen dubiosen Link geklickt, eine unseriöse Website, und jetzt hat dein Computer einen Virus. Peinlich. Also sagst du nichts und hoffst, es geht irgendwie von selbst weg. Aber je länger du wartest, desto mehr richtet der Virus an. Tja, ähnlich ist es im Leben. In der Bibel heißt es, Menschen, die ihre Verfehlungen verheimlichen, haben keinen Erfolg im Leben. Aber alle, die ihr Unrecht bekennen und aufgeben, finden Gottes Erbarmen. Fehler, die sind so wie ein Virus. Je länger du sie versteckst, desto mehr fressen sie sich fest. Aber Gott ist kein ITler, der die Augen verdreht, weil du auf den falschen Link geklickt hast. Er wartet mit Erbarmen. Geh heute zu ihm hin, sag ihm, was war, und lass es los. Wie ein Computer, der endlich bereinigt wird. Plötzlich läuft wieder alles.
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1: Die Barmherzigkeit Gottes ist wie der Himmel, der stets über uns fest bleibt. Unter diesem Dach sind wir sicher, wo auch immer wir sind. Martin Luther.

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1: Zu Gottes Zeit und auf Gottes Weise wird sich die Wüste in ein Land verwandeln, in dem Milch und Honig fließen. Richard Foster.

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Vater unser im Himmel, geheiligt werde dein Name, dein Reich komme, dein Wille geschehe, wie im Himmel so auf Erden. Unser tägliches Brot gib uns heute und vergib uns unsere Schuld, wie auch wir vergeben unseren Schuldigern. Und führe uns nicht in Versuchung, sondern erlöse uns von dem Bösen. Denn dein ist das Reich und die Kraft und die Herrlichkeit in Ewigkeit.

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1: So, Raubtierlogik. Der Stärkere frisst den Schwächeren. Das kennt jeder aus der Tierdoku. Aber was, wenn das in der echten Welt passiert? Du siehst die Bilder in den Nachrichten. Menschen, die fliehen, die alles verlieren und einer, der Macht hat, entscheidet. In der Bibel steht, ein brüllender Löwe, ein raubgieriger Bär. So ist ein Tyrann, der über ein armes Volk herrscht. Ein brutales Bild. Aber schau in die Nachrichten und du siehst es. Menschen, die regelrecht zerfleischt werden von einem, der Macht hat und sie rücksichtslos einsetzt. Raubtierlogik in Echtzeit. Die Bibel sagt klar, das ist falsch. Vielleicht weißt du nicht, was du damit anfangen sollst. Dieses Gefühl von Ohnmacht ist real. Aber du kannst etwas tun. Beten. Für die, die keine Wahl haben. Gott hört. Und er hat das letzte Wort.
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